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1: Ich bin Yves Simon. Der Bundestag will die größte Notfallreform seit Jahren beschließen. Leichte Fälle sollen in Zukunft gar nicht erst in der Notaufnahme landen. Wer wirklich dringend Hilfe benötigt, der soll dafür aber dann schneller drankommen. Für uns berichtet Tanja Wagner.
2: Stundenlang mit Schmerzen in der Notaufnahme sitzen, das soll es nicht mehr geben, verspricht Gesundheitsminister Lindemann. Wer in die Rettungsstelle gehört und wer nicht, soll künftig verstärkt schon vorab von Ärzten und Leitstellen entschieden werden, per digitaler oder telefonischer Ersteinschätzung. Ist es akut, kommt der Rettungswagen. Ist der Fall weniger dringend, reiche auch eine Arztpraxis.
1: US-Präsident Trump fordert drastische Strafen für Informanten im eigenen Militär. Er ist dafür, wer eigene Einsatzdetails an die Presse weitergibt, soll erschossen werden. Das hat er bei einem Wahlkampfauftritt im US-Bundesstaat Arizona so gesagt. In den USA wird die Todesstrafe momentan ja ohnehin heftig diskutiert. Anlass sind eine geplante, per Livestream übertragene Militärhinrichtung und auch eine fehlgeschlagene Exekution im Bundesstaat Tennessee. In Brüssel treffen sich heute und morgen die Staats- und Regierungschefs der EU-Länder. Ein Hauptthema, der Umgang mit billigen Importen aus China und mögliche Schutzmaßnahmen für die eigene Industrie. Bundeskanzler Merz und der französische Präsident Macron drängen auf ein härteres Vorgehen. Gleichzeitig droht aber auch weiter Streit um den EU-Haushalt von 2028 bis 2034, den einige Länder deutlich kleiner schneiden wollen. Dazu gehört auch Deutschland. Gebrauchter Champions-League-Abend für Borussia Dortmund auf ungewohntem Kunstrasen. Der BVB hat eine 0:1-Niederlage beim norwegischen Favoriten Schreck Bodø/Glimt kassiert. Der VfB Stuttgart hat seine eigene Auswärtsaufgabe dagegen souverän gelöst und tritt mit einem 3:0 gegen Slovan Bratislava die Heimreise aus der Slowakei an.
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3: Und aktuell findest du normalen Verkehr auf den Straßen bei uns in der Region vor. Gut und sicher ankommen.
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4: Heute am Donnerstag hält sich in der Früh erstmal recht hartnäckig der Nebel. Der verzieht sich aber wirklich irgendwann im Laufe des Tages. Und dann wird's richtig schön mit ganz

0: Höchstwerten von 18 Grad in der Spitze.
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Die aktuellen Meldungen von den Straßen bei uns in der Region. Fahr auf der A3 Regensburg in Richtung Passau besonders vorsichtig. Zwischen Rosenhof und Wörth an der Donau-Wiesent kommt es zu Behinderungen durch eine ungesicherte Unfallstelle.

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1: Ich bin Yves Simon. Guten Morgen. In Berlin wollen Linke, Grüne und SPD doch weiter sondieren und eventuell eine neue Regierung bilden. Die drei Parteien haben sich darauf verständigt, an ihrer gemeinsamen Erklärung gegen Antisemitismus festzuhalten. Das hat der SPD-Landesvorsitzende Steffen Krach im RBB klargestellt. Für uns berichtet aus Berlin David Riemer.
2: Die Vereinbarung soll auch in einen möglichen Koalitionsvertrag aufgenommen werden. Damit sind die Missverständnisse zwischen den Parteien ausgeräumt. Die Sondierungsgespräche sollen noch heute weitergehen. Linke, Grüne und SPD hatten vereinbart, wie sie im Falle einer Regierungszusammenarbeit mit antisemitischen Vorfällen in der Linkspartei umgehen wollen. Vorgesehen sind auch Sanktionen bis hin zum Fraktionsausschluss.
1: Der Zusatzbeitrag für die gesetzliche Krankenversicherung soll auch über den Jahreswechsel hinaus stabil bleiben. Das hat Bundesgesundheitsminister Linnemann am Abend bekannt gegeben. Er beruft sich auf den Schätzerkreis, der vorher darüber beraten hat. Und der empfiehlt für 2027 einen durchschnittlichen Beitragssatz von 2,9%, wie auch schon in diesem Jahr. Allerdings, den Zusatzbeitrag legen die Krankenkassen am Ende dann selbst fest. In Bayern ist Bauen und Kaufen weiter teuer, obwohl manche Immobilien ein bisschen günstiger geworden sind. Laut Immobilienverband Deutschland Süd sind die Preise für Baugrundstücke für Einfamilienhäuser seit dem Frühjahr im Schnitt um 0,6% gestiegen. Gebrauchte Häuser, die sind aber leicht billiger geworden, vor allem Reihenhäuser und auch Doppelhaushälften. Der Kunstrasen in Norwegen ist einfach nichts für unsere deutschen Teams. Nach dem 3:3 der Bayern bei Stavanger hat Borussia Dortmund jetzt sogar verloren in Norwegen. In der Fußball-Champions League bei Bodø/Glimt gab es eine 0:1-Pleite. Besser lief es für Stuttgart. Der VfB hat mit 3:0 bei Slovan Bratislava gewonnen.
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3: Hier die aktuellen

0: Meldungen von den Straßen bei uns in der Region. Fahr auf der A3 Regensburg in Richtung Passau besonders vorsichtig. Zwischen Rosenhof und Wörth an der Donau-Wiesent kommt es zu Behinderungen aufgrund eines Unfalles.
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2: Heute am Donnerstag hält sich in der Früh erstmal recht hartnäckig der Nebel. Der verzieht sich aber wirklich irgendwann im Laufe des Tages. Und dann wird's richtig schön mit ganz viel Sonne und Höchstwerten von 18 Grad in der Spitze.
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dir die aktuellen Meldungen von den Straßen bei uns in der Region. Fahr auf der A3 Regensburg in Richtung Passau besonders vorsichtig. Zwischen Rosenhof und Wörth an der Donau-Wiesent kommt es zu Behinderungen aufgrund eines Unfalles.

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2: Ich bin Christian Augustin. Guten Morgen. Das Feierabendbier auf dem Weg nach Hause. Auf sämtlichen Bahnhöfen in Deutschland ist das seit Mitternacht verboten. Bundesweit gilt an allen rund 5700 Stationen der Deutschen Bahn inklusive der Bahnsteige ab heute ein Alkoholverbot. Ausgenommen davon sind Gaststätten in den Bahnhöfen. Auch in den Zügen darf in der Regel weiter Alkohol getrunken werden. Die Bahn will mit dem Verbot die Bahnhöfe sicherer und sauberer machen. Wer dagegen verstößt, muss im schlimmsten Fall mit einem Hausverbot rechnen. Der Bundestag bringt heute mehrere Gesetze der schwarz-roten Koalition auf die Zielgerade. Es geht unter anderem um eine Erhöhung der Tabaksteuer. Damit hofft man im kommenden Jahr auf mehr als 750 Millionen Euro zusätzliche Steuereinnahmen. Auf der Tagesordnung steht heute auch ein Gesetz zur digitalen Identität. Das macht es künftig möglich, beispielsweise Personalausweis oder den Führerschein auf dem Smartphone zu speichern. Der Zusatzbeitrag für die gesetzlichen Krankenversicherungen bleibt auch über den Jahreswechsel stabil. Das gab Bundesgesundheitsminister Carsten Linnemann am Abend bekannt. Der Schätzer Kreis empfiehlt nach Beratungen für 2027 einen unveränderten durchschnittlichen Beitragssatz von 2,9%.
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4: Alles ruhig auf den Straßen in Regensburg und der Gong FM Region. Entspannte Fahrt.
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4: Haben wir schon einen. Lilienthalstraße hier bei uns vorm Funkhaus bei Tempo 30 wird geblitzt. Danke an Maximilian fürs Melden. Und wenn du auch was hast, kannst du gerne eine kurze WhatsApp schreiben. 0160 89 70 89 7.
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5: 6 Grad messen wir aktuell in Regensburg an der Armin-Wolfs-Arena, 6 Grad außerdem in Himmau. Heute gibt es einen Mix aus Sonne und Wolken. War es frisch heute Morgen, Jonas?
4: Angenehmer als gestern.
5: Ja, der ist nämlich immer im Roller unterwegs. Mhm. 16 Grad werden es heute maximal.
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4: Morgen.
5: Guten Morgen. Endlich ist Donnerstag. Das bedeutet, morgen ist Freitag. Und das bedeutet, wir haben bald Wochenende.
4: So sieht's aus. Und wir freuen uns alle sehr drauf.
5: Mit am Start jetzt Jason Derulo. Dreh ein bisschen.

0: Du hörst Gong FM, wir haben es 6.16 Uhr.
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3: Die Gemeinde Strande oder Strande bei Kiel kauft für 600.000 Euro eine eigene Strandkneipe. Finanziert wird das Bistro mit Mitteln aus dem 100 Milliarden Euro Infrastruktur-Sondervermögen, das eigentlich Schulen, Straßen und Krankenhäusern zugutekommen soll. Ja, passt. Kann man bestimmt auch Hausaufgaben an der Trese machen.
0: Lars Klingbeil hat sich durchgesetzt. Die Bundesregierung hat die viel diskutierte Zuckersteuer auf Getränke beschlossen. Damit will der Staat aber nicht mehr Steuern einnehmen, sondern die Hersteller dazu zwingen, weniger Zucker beizumischen.
3: Laut Wissenschaftlern kann übermäßiger Social-Media-Konsum zum sogenannten Popcorn-Gehirn führen. Bei dem Gedanken, wie in einer Popcorn-Maschine aufploppen und so umherum springen. Hätte ich Bock auf Kino jetzt?
0: Ja.
3: Ich bin da auch...
0: Ich hab so safe ein Popcorn-Gehirn.
3: Also, ich bin noch nicht fertig. Es kann dann zu einem benebelten Gefühl und Gedächtnislücken auftreten. Ich glaube, die Diagnose habe ich.
0: Ich glaube auch.
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0: 6.27 Uhr, noch vor 6:30 gibt's News aus Regensburg und der Region hier auf Gong FM.
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0: 6.28
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12: Es gibt kein schlechtes Wetter, nur schlechte Kleidung. Doch einige Menschen können sich das auch einfach nicht leisten. Zum Beispiel Menschen, die obdachlos sind. Die Regensburger Herzen helfen genau diesen Personen. Gebraucht werden aktuell Schlafsäcke, alte Handys, Winterklamotten und unter anderem auch Zelte. Die Sachen können dann in der Zentrale der Regensburger Herzen abgegeben werden. Klick dich rein auf Instagram auf gongfm89-7, da gibt's nochmal genauere Infos dazu.
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0: Keine Meldungen für dich, gute Fahrt.
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0: Hier bei uns vom Funkhaus in Regensburg in der Lilienthalstraße wird geblitzt bei Tempo 30. Danke Maximilian fürs Melden. Und wenn du auch was hast, Staus oder Blitzer, kannst du gerne auch immer kostenlos durchrufen. 0800 0800 89 7.
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12: 6 Grad messen wir in Regensburg an der Jahninsel, 5 sind es in Teugen im Landkreis Kelheim. Heute gibt es einen Mix aus Sonne und Wolken, es bleibt aber trocken. Trotzdem Handschuhe anziehen oder Jonas, es ist trotzdem kalt, wenn du mit dem Fahrrad unterwegs bist.
0: Auf jeden Fall und vielleicht eine Mütze.
12: 16 Grad werden es dann maximal.
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12: Guten Morgen!
0: Hallo zusammen!
12: Heute lassen wir uns nicht stressen. Heute gehen wir ganz entspannt in diesen Tag rein. Es ist ja quasi schon Wochenende.
0: Heute kann man eigentlich schon Füße hochlegen, habe ich mir sagen lassen.
12: Ja, man muss sich seelisch und psychisch schon mal auf alles vorbereiten, was dann Freitag, Samstag, Sonntag passiert.

0: 6:38 Regensburgs Hitradio, was du aktuell in den Regensburger Kinos gucken kannst, das checken wir jetzt zusammen aus.
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3: Ich bin Christian Augustin. Schönen guten Morgen. Das Feierabendbier auf dem Weg nach Hause auf sämtlichen Bahnhöfen in Deutschland ist das seit Mitternacht verboten. Bundesweit gilt an allen rund 5700 Stationen der Deutschen Bahn inklusive der Bahnsteige ab heute ein Alkoholverbot. Ausgenommen davon sind Gaststätten in den Bahnhöfen. Auch in den Zügen darf in der Regel weiter Alkohol getrunken werden. Die Bahn will mit dem Verbot die Bahnhöfe sicherer und sauberer machen. Wer dagegen verstößt, muss im schlimmsten Fall mit einem Hausverbot rechnen. In Brüssel treffen sich ab heute die Staats- und Regierungschefs der Europäischen Union. Ein Hauptthema ist der Umgang mit billigen Importen aus China und mögliche Schutzmaßnahmen für die eigene Industrie. Bundeskanzler Friedrich Merz und Frankreichs Präsident Emmanuel Macron wünschen sich ein härteres Vorgehen. Gleichzeitig droht weiter Streit um den EU-Haushalt ab 2028, den einige Länder deutlich kürzen wollen. Die Zusatzbeiträge für die gesetzlichen Krankenkassen bleiben auch im kommenden Jahr stabil. Das gab Bundesgesundheitsminister Carsten Linnemann am Abend bekannt. Der Schätzerkreis empfiehlt nach Beratungen für 2027 einen unveränderten durchschnittlichen Beitragssatz von 2,9%. Die tatsächliche Höhe legt aber jede Krankenkasse selbst fest.
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4: Keine Meldungen für dich von den Straßen. Gute Fahrt.
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4: Regensburg-Lilienthal-Straße wird geblitzt hier bei uns am Funkhaus bei Tempo 30 und im Landkreis Schwandorf Rappenbügel bei Heidhof, Ortsausgang Richtung Autobahn bei Tempo 30. Meldest du aus dem Blitzer gerne immer kostenlos, kannst auch eine WhatsApp schreiben 0160 89 7.
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6: 6 Grad müssen wir aktuell bei den Arkaden, 5 sind es im Peinten im Landkreis Kelheim. Heute gibt es einen Mix aus Sonne und Wolken, 16 Grad werden es maximal, es bleibt trocken. Wenn du vor dem Kleiderschrank stehst, warm anziehen, Regenjacke brauchen wir zwar heute nicht, aber unbedingt die Handschuhe.
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6: Guten Morgen.
4: Hallo.
6: Jetzt drehen wir alle ein bisschen lauter, damit der Nachbar auch langsam wach wird. Und zwar mit immer voll den Hits.
4: Robin Schulz, neue Musik in der Playlist Take It Slow heißt der. Und den gibt's jetzt hier zum Start in den Tag auf

0: 7.05 Uhr haben wir es. Gong FM mit einer Verkehrsmeldung. Und zwar hat Nicole geschrieben und schreibt: Am Kreuz auf der Abfahrt von der A3 auf die A93 gab es einen Auffahrunfall mit mehreren PKWs. Es ist noch keine Polizei oder Feuerwehr vor Ort, also ist noch nichts abgesichert. Nicole, danke für die Meldung und bitte vorsichtig fahren.
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Oliver Kahn kommt nach Regensburg. Du bist bei Gong FM. Schönen guten Morgen. Du kannst live dabei sein. Alle Infos gibt's gleich nach drei Songs hier auf Gong FM.

0: Radius. Gong FM, wir haben es 7.17 Uhr. Wunderschönen guten Morgen.
1: Der Titan ist auf dem Weg.
2: Eier. Ich sag ja Eier, wir brauchen Eier.
1: Oliver Kahn kommt nach Regensburg und du kannst ihn live sehen. Möglich macht das die Handwerk Mind und Alexander Baumer.
0: Alex ist Handwerker, seit über 20 Jahren Unternehmer und hat dieses Event auf die Beine gestellt. Alex, warum sollte ich am 24. Oktober im Marina Forum sein und worum geht's denn überhaupt bei der Handwerk Mind?
3: Also wir Handwerker kennen unser Handwerk in der Regel, doch meistens bleibt der Kopf auf der Strecke. Das heißt, so die persönliche Weiterentwicklung, da legt keiner wirklich Wert drauf. Und darum haben wir ein Event entwickelt, wo es wirklich mal um die Persönlichkeit geht, wo wir uns um Themen unterhalten wie Kommunikation, Motivation, Disziplin, Umgang mit Stress, also eigentlich alles Themen, die nicht nur Handwerker interessieren dürften, sondern auch alle Unternehmer, Fachkräfte und jeder Mensch, der sich weiterentwickeln will.
1: Und was ist dein persönliches Highlight?
3: Natürlich Oliver Kahn, ganz klar. Das ist einfach was ganz Besonderes. Das ist natürlich jetzt ein Treffen, wo man jetzt nicht jeden Tag hat, so wie jetzt auch hier in einem Gong FM Studio zum Stehen. Also das Ganze drumherum und besonders natürlich klar Oliver Kahn und auch René Bourbonus. Das ist natürlich schon ein Highlight, solche Leute nach Regensburg zu holen. Ja.
1: Danke an Alex Baumer. Er hat die Handwerk Mind auf die Beine gestellt und holt Torwartlegende Olli Kahn dann am 24. Oktober ins Marina Forum nach Regensburg.
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6: 7:27 Uhr, guten Morgen.
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8: Ab heute tritt an allen Bahnhöfen der Deutschen Bahn ein Alkoholkonsumverbot in Kraft. Das bedeutet, man darf keinen Alkohol mehr an Bahnhöfen trinken. Das soll für mehr Sicherheit und Sauberkeit an Bahnhöfen sorgen. Außerdem soll das Umfeld auch einfach angenehmer für Bahnreisende gemacht werden.
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6: A93 Holledau Richtung Regensburg, zwischen Kreuz Regensburg und Regensburg-Königswiesen. Da gab es einen Unfall mit mehreren Fahrzeugen. Da sind auch Personen auf der Fahrbahn unterwegs und Rettungsfahrzeuge sind auf dem Weg bzw. schon vor Ort. Außerdem staut sich da auch schon in der Nähe. A93 Holledau Richtung Regensburg, zwischen Regensburg Süd und Regensburg Kumpfmühl. 22 Minuten brauchst du da länger. Gute Fahrt.
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6: In Bad Abach im Landkreis Kelheim haben wir eine hintere Marktstraße bei Tempo 30. Außerdem in Steinsberg im Landkreis Regensburg, Ortsausgang Richtung Regenstauf. Dann hier bei uns im Regensburger Westen, Lilienthalstraße, wird bei 30 geblitzt. Und Landkreis Schwandorf, Rappenbügel bei Heidhof, Ortsausgang Richtung der Autobahn, steht auch einer bei Tempo 30. Melde Staus und Blitzer gerne mal kostenlos. Kannst auch anrufen 0800 0800 89 7.
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8: 6 Grad messen wir in Regensburg, Ziegelsberg, 5 Grad sind es aktuell in Wackersdorf im Landkreis Schwandorf. Heute gibt es einen Mix aus Sonne und Wolken. Es bleibt aber trocken, Regen soll keiner runterkommen. Trotzdem warm anziehen, wenn du jetzt dann vielleicht mit dem Fahrrad auf dem Weg in die Arbeit bist. Handschuhe anziehen, es ist nämlich ziemlich frisch draußen, 17 Grad werden es heute maximal. Und auch morgen, teilweise bewölkt, teilweise sonnig, auch hier kein Regen angesagt, bei 15 Grad.
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8: Guten Morgen.
6: Morgen zusammen.
8: Rein geht's in den Donnerstag.
6: Und das ganz entspannt. Mit Teddy Swims, seiner aktuellen Single Mr. Know-It-All, hörst du jetzt hier um Punkt 7:30 Uhr auf Gong FM. Wunderschönen guten Morgen.
8: Guten Morgen.

0: 7.38 Uhr, Punkt genau, du hörst die Wachmacher. Guten Morgen.
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3: Die Gemeinde Strande bei Kiel kauft für 600.000 Euro eine eigene Strandkneipe. Finanziert wird das Bistro mit Mitteln aus dem 100 Milliarden Euro Infrastruktur-Sondervermögen, das eigentlich Schulen, Straßen und Krankenhäusern zugutekommen sollen. Ja, fast. Aber ich glaube, da kann man auch gut die Hausaufgaben machen.
0: Lars Klingbeil hat sich durchgesetzt. Die Bundesregierung hat die viel diskutierte Zuckersteuer auf Getränke beschlossen. Damit will der Staat aber nicht mehr Steuern einnehmen, sondern die Hersteller dazu zwingen, weniger Zucker beizumischen.
3: Laut Wissenschaftlern kann übermäßiger Social-Media-Konsum zum sogenannten Popcorn-Gehirn führen, bei dem Gedanken wie in einer Popcornmaschine aufploppen und herumspringen. Jetzt habe ich Lust auf Kino. Ist ja auch ganz gut gerade was am Laufen.
0: Ja.
3: Ich bin noch gar nicht fertig. Also ein benebeltes Gefühl mit Gedächtnislücken können dann auftreten.
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Gong FM, 7.45 Uhr. Wir machen weiterhin ganz entspannt. Auf dem Weg in die Arbeit gibt's gleich noch Avicii und Ello Black mit Wake Me Up. Vorher Miles Smith und Nile Horn mit Drive Safe hier auf Gong FM.

0: Avicii und Hello Black um 7.53 Uhr mit Wake Me Up hier auf Gong FM gleich für dich. Justin Timberlake mit Sexy Back.
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15: Ich bin Christian Augustin. Guten Morgen. Ein Feierabendbier am Bahnsteig oder eins für den Weg zum Bundesligaspiel. Auf sämtlichen Bahnhöfen in ganz Deutschland ist das seit Mitternacht verboten. Bundesweit gilt an allen rund 5.700 Bahnhöfen ab heute ein Alkoholverbot. Die Bahn will die Bahnhöfe so sicherer und sauberer machen. Wer dagegen verstößt, muss im schlimmsten Fall mit einem Hausverbot rechnen. In Brüssel treffen

0: sich ab heute die Staats- und Regierungschefs der Europäischen Union. Ein Hauptthema ist der Umgang mit billigen Importen aus China und mögliche Schutzmaßnahmen für die eigene Industrie. Bundeskanzler Friedrich Merz und Frankreichs Präsident Emmanuel Macron wünschen sich ein härteres Vorgehen. Außerdem droht weiter Streit um den EU-Haushalt ab 2028, den einige Länder deutlich kürzen wollen. Der durchschnittliche Zusatzbeitrag der gesetzlichen Krankenversicherung soll auch im kommenden Jahr bei 2,9% bleiben. Das kündigte Gesundheitsminister Carsten Linnemann an. Einzelne Krankenkassen können ihre Beiträge trotzdem erhöhen. Tatsächlich liegt der Durchschnitt schon jetzt bei knapp über 3%. Hintergrund ist eine Warnung der Krankenkassen vor weiteren finanziellen Risiken.
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2: Wir schauen in die Gong FM-Region auf die A93 Holledau Richtung Regensburg. Zwischen Kreuz Regensburg und Regensburg-Königswiesen, da gab es einen Unfall mit mehreren Fahrzeugen. Da sind auch Personen auf der Fahrbahn. Rettungsdienste sind schon vor Ort. A93 Holledau Richtung Regensburg. Zwischen Dreiecksalhaupt und Regensburg-Kummelfmühl, da staut sich drumherum jetzt auch schon 5 Kilometer. Zeitverlust beträgt da aktuell 50 Minuten. A93 Weiden Richtung Holledau zwischen Regenstauf und Kreuz Regensburg. 9 Kilometer Stau, da brauchst du 21 Minuten länger. A3 Passau Richtung Nürnberg zwischen Hengersberg und Kreuz Deggendorf, da brauchst du 10 Minuten länger. Und B16 Ingolstadt Richtung Regensburg zwischen Bad Abbach und Regensburg Süd. Auch da ist ein bisschen mehr los. 11 Minuten musst du mehr einplanen. Viel Geduld und gute Fahrt.
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2: Landkreis Schwandorf, Rappenbügel bei Heidhof, Ortsausgang Richtung Autobahn, da wird geblitzt bei 30. Dann haben wir noch im Landkreis Kelheim, Bad Abbach, hintere Marktstraße einstehen, auch bei 30. Und Landkreis Regensburg, Steinsberg, Ortsausgang Richtung Regenstauf, da wird auch geblitzt. Danke Alex und Irene fürs Melden. Wenn du auch was hast, Staus oder Blitzer, gerne immer kostenlos durchgeben. 0800 089 87.
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3: 6 Grad messen wir in Regensburg am Herzogpark, 5 Grad sind es in Barbing. Heute gibt es einen Mix aus Sonne und Wolken. Wir drücken einfach mal die Daumen, dass die Sonne da die Überhand gewinnt. Ist ein bisschen frisch draußen, deswegen auf jeden Fall warm anziehen. 17 Grad werden es maximal, aber kein Regen. Es bleibt trocken.
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3: Guten Morgen.
2: Hallo zusammen.
3: Kaffee einschenken, nochmal von der Semmel abbeißen und dann geht's rein in diesen Donnerstagmorgen.
2: Mit Kato und John, turn the lights off jetzt hier auf Gong FM.
5: Was?

0: 8.08 Uhr. Schnapszahl, kurz was wünschen. Du bist bei Gong FM. Guten Morgen.
1: Meine Eltern haben jetzt einen Hochzeitstag.
0: Herzlichen Glückwunsch.
1: Und die wollen nicht feiern. Ich habe alles versucht, ich habe alles gegeben. Fette Party ist nicht drin. Wollen sie nicht, haben sie keinen Bock.
0: Beide aber nicht, oder ist das so ein, der Mann oder Papa möchte nicht?
1: Normalerweise, wenn Mama eine Meinung hat, dann hat Papa die natürlich auch. Deswegen, aber wie ist es bei dir? Sollten denn Jahrestage immer gefeiert werden? Wie ist es bei deinen Eltern?
0: Also bei meinen Eltern ist so, die feiern eigentlich so, alles, wie die Feste fallen. Und da wird sich dann einfach lieb gehabt und das muss man ja auch feiern.
1: Ja, zu Recht. Wie sieht es bei dir aus? Sollten Jahrestage immer gefeiert werden? 0160 89 7089 7, schreib uns gerne. Das ist deine Nummer. Direkt zu uns ins Gong FM Studio.
0: Jetzt Cat's Eye mit Gabriella bei deinen Wachmann. Wachmann? Wachmacher.

0: Gong FM brandneu in der Playlist. Adela mit Ain't in L.A.
1: Meine Eltern haben jetzt einen Hochzeitstag und die wollen einfach nicht feiern. Ich bin sauer. Ist zwar nicht mein Hochzeitstag, aber ich bin sauer, dass das nicht gefeiert wird. Ist ein wichtiger Jahrestag. Ich finde, alle Jahrestage sollen gefeiert werden. Mecker, mecker, mecker.
0: Ja, ich finde nämlich auch, dass Jahrestage was Besonderes ist und ich finde, Liebe sollte man immer feiern.
1: Ja gut, aber das spricht ja dann dafür, dass man nicht jeden Jahrestag feiern muss. Weil man soll ja jeden Tag. Nicht
0: ja,
1: an
0: aber das ist immer besonders.
1: Okay, wir gehen die Frage weiter an Ringsburg. Und die Gong FM-Region, sollten Jahrestage immer gefeiert werden?
0: Lukas aus Kelheim.
2: Also Jahrestage feiern ist irgendwie, man muss ja nicht viel machen. Also einfach so essen gehen oder ein kleines Geschenkchen oder sowas kaufen, reicht schon aus, damit Wert übermittelt wird, dass es halt nicht irgendwie wie der andere Tag ist, sondern so ein Jahrestag ist schön und man macht was Schönes. Also ich bin für Ja. Ich bin für Ja, man feiert die, aber ganz leicht.
0: Ganz leicht mit einem Geschenkchen.
1: Ich wollte gerade sagen, Geschenke ist nochmal rot unterringelt, die sind nämlich wichtig.
0: Findest du?
1: Ja, wenn man das schon feiert.
0: Aber von beiden?
1: Ja, von beiden.
0: Okay, und wer zahlt das Essen?
1: Ja, der Mann.
0: Ach so.
1: Ist, ja. Ist doch ganz klar, oder? Der kann ja richtig feiern, dass er mich hat.
0: Aber reicht das als Geschenk, wenn ich das Essen zahle?
1: Warum sind wir ein Paar? Bringst du mir Blumen mit? Dann ist okay.
0: Gar nichts kriegst du. 8:19 Uhr, Justin Timberlake. Jetzt hier auf Gong FM.

0: 8.25 Uhr, Ray Garvey und Imran mit Rivers hörst du hier auf Gong FM. Vor 8:30 gibt's noch News aus Regensburg und der Region.
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10: 8:28 Uhr.
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12: Weil die meisten von uns eher selten im Deutschen Bundestag sind, kommt der Bundestag jetzt zu uns nach Regensburg und zwar mit einem großen Infomobil. Der 17 Meter lange und 26 Tonnen schwere Truck steht von heute bis Samstag auf dem Haidplatz. Interessierte finden dort gedruckte und digitale Infoangebote rund um die Arbeit des deutschen Parlaments, können einen virtuellen Rundgang durch den Bundestag machen und bei Diskussionsrunden mitreden.
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10: A93 Holledau Richtung Regensburg zwischen Kreuz Regensburg und Regensburg Königswiesen. Da gab es einen Unfall mit mehreren Fahrzeugen. Da sind auch Personen auf der Fahrbahn unterwegs, deswegen da vorsichtig fahren. Drumherum staut sich es auch schon ordentlich. A93 Holledau Richtung Regensburg zwischen Bad Abbach und Regensburg-Kumpfmühl. 6 Kilometer, da musst du 41 Minuten mehr einplanen. Und auf der A93 Weiden Richtung Holledau zwischen Regenstauf und Kreuz Regensburg, da brauchst du 30 Minuten länger. Wir haben noch die A3 Passau Richtung Nürnberg zwischen Regensburg-Burgweinting und Regensburg-Universität. Da liegen Reifen Teile auf dem mittleren Fahrstreifen, also auch da vorsichtig fahren, gute Fahrt.
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10: Haben wir im Regensburger Westen Lilienthalstraße einstehen, bei Tempo 30 wird geblitzt in Kelheim, Bad Abbach oder im Landkreis Kelheim Bad Abbach, hintere Marktstraße bei Tempo 30 und A3 Regensburg-Passau Höhe Rosenhof, von der Brücke runter wird geblitzt. Danke an alle fürs Melden, wenn du auch was hast, kannst du eine kurze WhatsApp schreiben, 0160 89 70 89 7.
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12: 6 Grad messen wir in Regensburg am Stobäusplatz, 5 Grad sind es in Nittenau im Landkreis Schwandorf. Wenn sich der Nebel verzieht, dann bekommen wir einen Mix aus Sonne und Wolken. 17 Grad werden es heute maximal.
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12: Guten Morgen.
10: Ist der Nebel jetzt auf einmal irgendwie... Zack, hat jemand einen Knopf gedrückt und Nebel?
12: Der geht schon wieder weg. Sonne ist bald da.
10: Okay, da freue ich mich drauf.
12: Das ist gut.
10: Bibi Rexha, freue mich auch drauf jetzt. New Religion, hörst du bei deinen Gong FM Wachmachern. Guten Morgen.
12: Guten Morgen.

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0: halben Stunde laut auf, hier auf Gong FM.
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22: Ich bin Christian Augustin. Schönen guten Morgen. Ein Feierabendbier am Bahnsteig oder auf dem Weg zum Bundesligaspiel. Auf Bahnhöfen in Deutschland ist das seit Mitternacht nicht mehr möglich. Bundesweit gilt an allen rund 5700 Bahnhöfen ab heute ein Alkoholverbot. Die Deutsche Bahn will die Bahnhöfe so sicherer und sauberer machen. Wer dagegen verstößt, muss im schlimmsten Fall mit einem Hausverbot rechnen. Der durchschnittliche Zusatzbeitrag der gesetzlichen

0: Krankenversicherung soll auch im kommenden Jahr bei 2,9% bleiben. Das kündigt der Gesundheitsminister Carsten Linnemann an. Einzelne Krankenkassen können ihre Beiträge trotzdem erhöhen. Tatsächlich liegt der Durchschnitt schon jetzt bei knapp über 3%. Hintergrund ist eine Warnung der Krankenkassen vor weiteren finanziellen Risiken. Im Bundestag geht es heute um mehrere Gesetze der schwarz-roten Koalition. Bei der Tabaksteuer sieht der Entwurf 4 Jahre lang eine regelmäßige Erhöhung vor. Die Hoffnung, mehr als 750 Millionen Euro zusätzliche Steuereinnahmen im kommenden Jahr. Auch ein Gesetz zur digitalen Identität soll kommen. Damit kann man künftig beispielsweise seinen Personalausweis oder Führerschein auf dem Smartphone speichern.
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3: Wir schauen in die Gong FM-Region auf die A3 Passau Richtung Nürnberg. Zwischen Regensburg, Burg Weinting und Regensburg Universität. Da sind Gegenstände auf dem mittleren Fahrstreifen, nämlich Reifenteile. Da also vorsichtig fahren. A3 Nürnberg Richtung Passau. Zwischen Metten und Hengersberg brauchst du 18 Minuten aktuell länger. A93 Holledau Richtung Regensburg zwischen Bad Abbach und Regensburg-Kumpf-Mühl staut sich 4 Kilometer, da brauchst du 15 Minuten länger. Und A93 Weiden Richtung Holledau zwischen Ringstauf und Kreuz Regensburg, 9 Kilometer Stau, da musst du 27 Minuten mehr einplanen. Viel Geduld und gute Fahrt.
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3: Regensburger Westen, Lilienthalstraße, hier bei uns am Funkhaus steht einer, da wird Richtung Westbad geblitzt. Landkreis Kelheim, Bad Abbach, hintere Marktstraße bei Tempo 30. Im Landkreis dann noch in Steinsberg, Ortsausgang Richtung Regenstauf steht einer. A3 Regensburg, Passau, Höhe Rosenhof, von der Brücke runter wird geblitzt und A3 Nürnberg, Regensburg, kurz vor Sinzig bei Tempo 100. Danke an alle fürs Melden, wenn du auch was hast, Staus oder Blitzer, kannst du die gerne mal durchgeben. Musst auch gar nicht viel sprechen, kannst nämlich ganz entspannt eine WhatsApp schreiben. An die 0160 89 70 89 7.
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3: Ist immer noch frisch draußen. 6 Grad haben wir in Prüfening, 6 in Regensburg am Neufahrplatz und 5 in Burglengenfeld. Heute Mix aus Sonne und Wolken. Der Nebel, der bleibt jetzt noch ein bisschen, verzieht sich aber langsam, aber sicher. Sonst kommt die Sonne heute auch nochmal raus bei maximal 17 Grad.
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3: Guten Morgen, wir haben's Punkt 9. Jetzt kannst du das Radio ein bisschen lauter machen im Büro. Dir nochmal einen Kaffee schnappen, denn jetzt gibt's Topic und Becky G mit Sorry Puppy hier auf Gong FM.

0: 9.09 Uhr. Schon wieder eine Schnapszahl. Kannst du mir was wünschen? Hier auf Gong FM.
1: Sollten Jahrestage deiner Meinung nach immer gefeiert werden?
0: Ja.
1: Weil?
0: Weil man die Liebe feiern sollte. Und ja, jetzt sagst du ja, dann sollte man sie immer feiern. Aber ja, ich finde, wenn man ein Jahr in Anführungszeichen durchgehalten hat, in dieser heutigen, da ein Partner, hier ein Partner, da, bei der kleinsten Probleme wird sich getrennt, dann muss man das feiern.
1: Okay, also wie du schon gesagt hast, ich finde, man sollte dann jeden Tag zelebrieren. Und vielleicht ist es nach so langer Zeit auch nicht mehr wichtig. Vielleicht sagt man dann einfach, hey, wir haben uns jetzt schon so lange, da muss ich nicht mehr jeden Tag. Oder vielleicht, es gibt kein festes Datum, kann auch sein.
0: Gerade deshalb sollte man Jahrestage immer feiern, meiner Meinung nach. Vielleicht hast du da draußen eine ganz andere Meinung. Schreib uns gerne, sollte man die feiern. 0160 89 7 089 7, deine Nummer zu uns ins Gong FM Studio.

0: 9.19 Uhr haben wir es. Jennifer Lopez und David Guetta mit Save Me Tonight hier auf Gong FM.
1: Meine Eltern, die feiern jetzt dann Silberhochzeit, beziehungsweise sie wollen nicht feiern. Ich habe alles gegeben, ich habe versucht, ich habe alles rausgeholt, was an Überredungskünsten bei mir vorhanden ist. Aber sie möchten einfach nicht ihren Jahrestag feiern.
0: Meine Eltern sind das genaue Gegenteil, die feiern wirklich alles. Also erstes Kennenlernen, erster Kuss.
1: Erstes Kind, letztes Kind.
0: Ja, muss doch einfach feiern.
1: Ja, wir geben die Frage an Regensburg und die Gong FM Region weiter. Wie seht ihr das? Jahrestage feiern, ja oder nein? Jan hat geschrieben, meine Frau und ich feiern schon seit Jahren keinen Jahrestag mehr. Uns ist es wichtiger, dass wir regelmäßig Zeit zu zweit haben. Außerdem gehen wir auch mal so auf ein schönes Date. PS, ich möchte Sie an der Stelle auch schön grüßen. Freue mich auf heute Abend, Serafina.
0: Was habt ihr vor? Was habt ihr vor? Carmen hat auch geschrieben, ich möchte jeden Jahrestag feiern. Ist doch auch schön, wenn man einen Tag hat, an dem man die Erinnerung auch zurückholen kann. So ein Jahrestag ist neben dem Stress im Alltag ja auch nochmal ein Grund, sich für seinen Partner ins Zeug zu legen.
1: Wahre Worte von beiden.
0: Ja. Ja.
1: Ja.
0: Ja. Naja, also ich denke mir auch irgendwo immer, es muss auch von beiden dann gleich viel da dann auch reinkommen in so einen Tag. Also nur weil jetzt der eine feiern will und alles da dann organisiert und der andere dann einfach sagt, ja gut, ist ja nett.
1: Schreib uns mal gerne deine Meinung dazu. Sollten Jahrestage immer gefeiert werden? 0160 89 7 0897, das ist deine Nummer. Mit der kannst du immer mit uns quatschen. Die geht direkt ins Gong FM Studio.
0: Guten Morgen.

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7: 9.28 Uhr, guten Morgen.
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7: A3 Passau Richtung Nürnberg zwischen Regensburg-Burgweinting und Regensburg-Universität. Da liegen Reifenteile auf dem mittleren Fahrstreifen. Da bitte vorsichtig fahren. A3 Nürnberg Richtung Passau zwischen Metten und Hengersberg. Da ist 7 Kilometer stockender Verkehr. 14 Minuten musst du da mehr einplanen. Und A93 Weiden Richtung Holledau zwischen Ringstorf und Regensburg-Kumpfmühl. Brauchst du 15 Minuten länger. Gute Fahrt.
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7: A3 Regensburg-Passau, Höhe Rosenhof, von der Brücke runter wird geblitzt und A3 Nürnberg-Regensburg kurz vor Sinzing bei Tempo 100. Melde Staus und Blitzer gerne immer kostenlos unter der 0800 0800 89 7.
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10: 6 Grad messen wir in Regensburg an der Steinernen Brücke, 6 Grad außerdem in Pielenhofen im Landkreis Regensburg. Heute gibt es einen Mix aus Sonne und Wolken. Der Nebel ist jetzt mittlerweile schon an einigen Stellen, ja doch, weg. Ist schon weg, oder?
7: Ja.
10: 17 Grad wären es maximal, deswegen warm anziehen.
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7: Guten Morgen.
10: Guten Morgen.
7: Noch eine kleine Info am Rande. Der 35. Regensburg-Marathon, der findet jetzt am 9. Mai 2027 statt. Und in knapp 30 Minuten geht auf der Website vom Regensburg-Marathon die Anmeldung los. Also, wenn du da unbedingt mitrennen willst, auch eine Info an dich, dann
10: nö,
7: ist das...
10: Dann,
7: ich hab noch
10: danke,
7: gar nicht,
10: danke
7: ich
10: hab
7: noch,
10: für die Info.
7: Ich habe noch gar nicht fertig geredet.
10: Mein fauler Arsch sieht sich da eher nicht rumlaufen.
7: Meiner auch nicht. Also unbedingt anmelden. Jetzt hier Martin Garrix auf Gong FM. Stay.

0: Bis zur letzten Sekunde muss man den hören. Kings of Leon hier auf Gong FM mit Use Somebody.
1: Hast du einen Hund oder eine Katze? Und hat die vielleicht sogar schon einen Chip? Für freilaufende Katzen ist das in Regensburg seit Anfang des Jahres sogar Pflicht.
0: Wenn du bis jetzt deswegen noch nicht beim Tierheim warst, nicht beim Tierheim, beim Tierarzt. Ins Tierheim Regensburg kommen. Wir haben mit der ersten Vorsitzenden des Tierschutzvereins Ariane Becker geredet und genauer nachgefragt.
1: Ariane, was ist am Samstag denn bei euch so geboten?
2: Der Tierschutzverein Regensburg plant am Samstag von 9 bis um 12 Uhr eine Chip-Aktion im Tierheim Pettendorfer Straße 10 in Regensburg. Wir bieten da an, Katzen und Hunde gegen eine kleine Spende chippen zu lassen von unserer Tierärztin.
1: Okay, und warum ist es eigentlich so wichtig, dass die Tiere gechippt werden?
2: Der Vorteil ist, wenn sie mal irgendwo entlaufen sind oder wenn mal ein Unfall passiert, dann kann man natürlich ganz schnell den Chip auslesen und den Eigentümer ermitteln. Man kann auch Katzen, es gibt ja Katzenklappen, die auf Mikrochip programmiert werden können. Dann kann also auch nur die eigene Katze ins Haus. Oder auch Futterautomaten kann man mit dem Mikrochip da steuern.
0: Also wenn du deinen Vierbeiner noch nicht chippen lassen hast, komm noch am Samstag im Tierheim vorbei. Den Chip kann dein Haustier anstatt eines Halsbandes auch nicht mehr verlieren.
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0: Calvin Harris.
1: Außerdem mit am Start Ring My Bell.
2: She told me ring my bell. Ring my bell.
1: Gibt's noch in der nächsten halben Stunde hier auf Gong FM.
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15: Ich bin Christian Augustin. An allen deutschen Bahnhöfen gilt ab heute ein Alkoholverbot. Das bedeutet konkret, dass man auf den Bahnsteigen oder auch in den Wartehallen keinen Alkohol mehr trinken darf. So ein Verbot gilt bereits an einigen großen Bahnhöfen. Jetzt wird es auf alle ausgeweitet. Die Deutsche Bahn möchte so für mehr Sicherheit und Sauberkeit sorgen. Im Bundestag steht heute eine Reform der Notfallversorgung auf der Tagesordnung. Geplant ist, dass der Notdienst, die Notaufnahmen der Krankenhäuser und die Rettungsdienste besser aufeinander abgestimmt werden. Dafür möchte man die Notfallversorgung

0: Notrufnummer 112 und die Nummer des ärztlichen Bereitschaftsdienstes 116 117 vernetzen. Vorgesehen ist, dass man Patienten so besser vermitteln kann. Eine bezahlbare Wohnung zu finden, bleibt in Deutschland weiter Glückssache. Im dritten Quartal stiegen die Mieten von angebotenen Wohnungen im Vergleich zum Vorjahr um 1,2%. Vor allem in den Großstädten legen die Mieten immer schneller zu, aber auch außerhalb der Metropolen wird es immer teurer. In Augsburg zum Beispiel stiegen die Mietpreise innerhalb eines Jahres um bis zu 6%.
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3: A93 Regensburg Richtung Holledau. Beim Dreieck-Holledau Überleitung zur A9 Richtung Nürnberg. Da liegen Plastikteile auf der Fahrbahn. Da bitte vorsichtig fahren. Auf der A3 Passau Richtung Nürnberg zwischen Regensburg-Burgweinting und der Regensburg-Universität. Da liegen auf dem mittleren Fahrstreifen Reifenteile. A3 Nürnberg Richtung Passau zwischen Metten und Hengersberg. Da staut sich 5 Kilometer. Da musst du 13 Minuten mehr einplanen. Gute Fahrt.
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3: Landkreis Regensburg-Ringstorf, Regensburger Straße, Höhe des Einkaufsladens. Da wird geblitzt. Dann haben wir noch in der Donaustaufer Straße in Regensburg, Höhe Milchwerk einstehen. A3 Regensburg-Passau, Höhe Rosenhof von der Brücke runter. Und A3 Nürnberg-Regensburg, kurz vor Sinzing bei Tempo 100. Danke Renate, Bobby, Lilly und Benjamin fürs Melden. Wenn du auch was hast, kannst du gerne auch immer kostenlos durchrufen. 0800 089 87.
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4: 7 Grad messen wir in Regensburg an der Wurschkuchel. 6 Grad sind es in Langquaid im Landkreis Kelheim. Heute gibt es einen Mix aus Sonne und Wolken. Es bleibt aber trocken bei maximal 17 Grad.
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0: Brodelt die Gerüchteküche. Olivia Rodrigo reicht's jetzt mit den Spekulationen um ihr Liebesleben. Nachdem sie im Sommer mit einem Finanzmann aus New York fotografiert wurde, wurde direkt über eine neue Beziehung getuschelt. Doch Olivia stellt klar, sie ist Single und hat aktuell keinen Freund. Besonders nervt sie, dass Paparazzi sie sogar vor ihrer eigenen Haustür abpassen. Es würde sich teilweise wie Stalking anfühlen. Und trotzdem, an die große Liebe glaubt Olivia weiterhin. Heiraten möchte sie irgendwann auf jeden Fall. Bis dahin gilt aber Schluss mit den wilden Spekulationen und ein bisschen mehr Privatsphäre für die Sängerin. Im Hip-Hop haben sie sich beide früher nichts geschenkt. Jay-Z gegen Nas, einer der legendärsten Rap-Beefs überhaupt. Anfang der 2000er flogen die verbalen Spitzen, unter anderem mit knallharten Diss-Tracks. Doch jetzt macht Jay-Z klar, der Streit ist längst Geschichte. In seiner neuen Doku erzählt er, dass hinter der Rivalität vor allem Konkurrenzdenken steckte. Beide wollten zeigen, wer der Bessere ist und hatten trotzdem großen Respekt voreinander. Heute sind die beiden sogar richtig gute Freunde. Aus Beef ist also eine richtige Bro-Liebe geworden und manchmal macht Konkurrenz eben nicht nur bessere Musik, sondern am Ende sogar echte Freundschaft, wie jetzt im Beispiel von Jay-Z und Nas.
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9: A3, Passau Richtung Regensburg. Achtung bitte auf Höhe Bogen. Gefahr durch mehrere Leitbarken auf der Fahrbahn. Und weiter zwischen Burgweinting und Universität. Hier liegen auf dem mittleren Fahrstreifen Reifenteile. A93, Regensburg in Richtung Weiden. Zwischen Schwandorf Mitte und Schwandorf Nord. 1 Kilometer Stau. Und das gleiche auch auf der Gegenseite. A93 Weiden Richtung Regensburg. Zwischen Schwarzenfeld und Schwandorf Nord. Derzeit 1 Kilometer stockender Verkehr.
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9: Blitzermelder in der Leitung, hallo.
10: Ja, grüß Gott, ich möchte einen Blitzer melden. Ich war in Lauberweinting in der Ortseinfahrt von Geiselhöring kommend, in beide Richtungen.
9: Okay, Lauberweinting am Ortseingang, wenn man von Geiselhöring herkommt. Vielen lieben Dank für den Anruf. Außerdem noch 2 Blitzer auf der A3, einmal in dem Abschnitt Regensburg-Passau auf Höhe Rosenhof von der Brücke runter und der andere auf dem Abschnitt Nürnberg-Regensburg kurz vor Sinzing hier in der 100er-Zone. Dann im Regensburger Stadtgebiet in der Donaustauferstraße auf Höhe vom Milchwerk, 30er-Zone und in Regenstauf in der Regensburger Straße auch hier ein Blitzer und zwar beim Supermarkt. Und einen habe ich noch für euch. Diesen Blitzer findet ihr in Schwandorf-Edmannsdorf direkt am Ortseingang auf Höhe der Ziegelhütte. Vielen Dank nochmal an unsere Blitzermelderin Conny.
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9: Hinter dem Nebel wartet goldener Oktober auf uns. Heute Vormittag ist es noch oftmals dunstig und neblig, aber mit der Zeit setzt sich dann überall die Sonne durch. Und dann geht's mit einem freundlichen Sonne-Wolken-Mix durch den Donnerstag. Am Nachmittag wird's recht mild, wieder mit bis zu 17 Grad. Der Wettertrend, morgen nochmal so nebliger Morgen, aber auch da wird's recht freundlich mit der Zeit. Mit Sonnenschein und milden Werten geht's rein für uns ins Wochenende.
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14: Ich bin Fabian Schaffer. Eine bezahlbare Wohnung hierzulande zu finden, bleibt weiter Glückssache. Im dritten Quartal

0: Quartal stiegen die Mieten von angebotenen Wohnungen um 1,2% im Vergleich zum Vorquartal, teilt das Kiel-Institut für Weltwirtschaft mit. Vor allem in Großstädten hat sich der Mietenanstieg erneut beschleunigt. Diana Kramer berichtet.
1: Am stärksten gestiegen sind die Mieten im dritten Quartal in Berlin und Düsseldorf. Im Jahresvergleich liegt Hamburg an der Spitze mit einem Plus von fast 7%. Aber auch jenseits der Metropolen wird es immer teurer. In Bochum, Augsburg und Mannheim waren Mietwohnungen zwischen 5 und mehr als 6% teurer als noch vor einem Jahr.
0: Kita-Träger machen beim Einstellen von Personal oft Kompromisse bei der Qualifikation. Das zeigt eine Umfrage der Bertelsmann-Stiftung. Knapp 23% der fast 4.800 befragten Kita-Leitungen berichten, ausgeschriebene Stellen seien nicht mit dem nötigen Qualifikationsniveau besetzt worden. Grund sei oft die Entlastung des bestehenden Personals. Weiterbildung findet zudem zu selten statt, kritisiert die Stiftung. Im Bundestag werden heute mehrere Gesetze der schwarz-roten Koalition abschließend beraten, unter anderem zur geplanten Erhöhung der Tabaksteuer. Der Gesetzentwurf sieht eine regelmäßige Erhöhung der Steuer auf Tabakprodukte über einen Zeitraum von 4 Jahren vor. Auf der Tagesordnung steht auch die abschließende Beratung eines Gesetzes zur sogenannten digitalen Identität. Bürgerinnen und Bürger sollen ihre Identität damit künftig per Smartphone digital nachweisen können. YouTube will künftig darauf hinweisen, wenn Songs mit künstlicher Intelligenz erstellt oder deutlich verändert wurden. Die Kennzeichnung soll zunächst im Musikdienst der Plattform eingeführt und später auch auf die Haupt-App ausgeweitet werden. YouTube will dafür Angaben von Musikpartnern und eigene Erkennungstechnik nutzen.
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4: A3, Passau Richtung Regensburg. Achtung bitte auf Höhe Bogen. Hier Gefahr durch mehrere Leitbarken, die da auf der Fahrbahn liegen. A93, Regensburg in Richtung Weiden. Zwischen Schwandorf-Mitte und Schwandorf-Nord momentan 1 Kilometer Stau.
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4: In Regensburg steht der Blitzer in der Donaustauferstraße auf Höhe Milchberg, ist eine 30er-Zone. Im Landkreis wird in Regenstauf geblitzt, und zwar hier in der Regensburger Straße beim Supermarkt. In Schwandorf-Ettmannsdorf am Ortseingang ein Blitzer auf Höhe Ziegelhütte und im Landkreis Schwandorf noch ein Blitzer, nämlich in Steinberg, hier an der Oderkreuzung. Und im Landkreis Straubing-Bogen wird in Laberweinting geblitzt am Ortseingang, wenn man von Geiselhöring herkommt.
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4: In Regensburg am Heidplatz, da ist es noch ein bisschen dunstig. Hier momentan 7 Grad. In Parsberg auf der Burg momentan an die 9 Grad. Und in Wenzelbach im Landkreis Regensburg noch kühle 7 Grad. Zum Teil ist es bei uns in der Region auch noch so leicht dunstig. Die letzten Nebelschwaden, die verziehen sich aber dann mit der Zeit und dann wird es überall recht freundlich bei uns. Heute begleitet uns wieder viel Sonne durch den Tag. Ab und an sind ein paar Wolken mit dabei und es wird mild heute Nachmittag mit bis zu 17 Grad. Der Wettertrend, auch morgen früh fehlt uns vielleicht etwas der Durchblick, liegt aber nur am Nebel. Mit der Zeit wird es auch morgen wieder richtig schön und auch gut mild am Nachmittag mit an die 17 Grad.
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1: Dieses Wochenende noch nichts vor. Samstag und Sonntag findet in der RT-Sporthalle der 14. Dilly Dally Design Markt statt. Dort kannst du für 18 Euro das ganze Wochenende von Mittag bis Abend schlendern und staunen. Es gibt alles, von großen Kunstinstallationen über Glasbläserei bis hin zu Kunstautomaten. Vor der Halle gibt es außerdem Foodtrucks, leckere Drinks sowie Kaffee und Kuchen, um sich mal eine Pause vom Shoppingrausch zu gönnen. Also schau vorbei und schau dir an, was die über 80 jungen Labels da präsentieren. Außerdem ist heute schon Speed-Dating in der Stadtbücherei am Haltplatz. Du kannst aber auch gerne mit Partner vorbeikommen. Du datest nämlich keine Menschen, sondern Bücher. Um 19:30 geht's los. Autoren und Autorinnen haben jeweils 5 Minuten Zeit, um ihre Neuerscheinungen vorzustellen. Es werden Bücher aus allen möglichen Genres vorgestellt und du kannst sie sogar direkt vor Ort erwerben oder sogar gewinnen. Der Eintritt ist kostenlos.
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6: A3 Passau Richtung Regensburg auf Höhe Bogen. Achtung, liegen mehrere Leitbalken auf der Fahrbahn. A6 Nürnberg in Richtung Pilsen zwischen Sulzbach-Rosenberg und Amberg West. Vorsicht bitte, hier liegen mehrere Plastikteile verstreut. Und die A93 Regensburg in Richtung Weiden zwischen Schwandorf Mitte und Schwandorf Nord. Momentan 2 Kilometer stockender Verkehr.
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6: In Regensburg steht ein Blitzer in der Donaustauferstraße beim Milchwerk im Landkreis Regensburg in Regenstauf, in Schwandorf-Ettmannsdorf direkt beim Ortseingang auf Höhe der Ziegelhütte, im Landkreis Schwandorf außerdem noch ein Blitzer in Steinberg hier an der Oderkreuzung und im Landkreis Straubing-Bogen steht der Blitzer in Lauber-Weinting direkt am Ortseingang bzw. der Straubinger Straße, wenn man von Geisel-Höring herkommt.
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6: Zum Teil ist es bei uns in der Region auch noch so leicht dunstig. Die letzten Nebelschwaden, die verziehen sich aber dann mit der Zeit und dann wird es überall recht freundlich bei uns. Heute begleitet uns wieder viel Sonne durch den Tag. Ab und an sind ein paar Wolken mit dabei und es wird mild heute Nachmittag mit bis zu 17 Grad. Der Wettertrend auch morgen früh fehlt uns vielleicht etwas. Der Durchblick liegt aber nur am Nebel. Mit der Zeit wird es auch morgen wieder richtig schön und auch gut mild am Nachmittag mit an die 17 Grad.
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29: Ich bin Fabian Schaffer. Der Bundestag hat eine Reform der Notfallversorgung beschlossen. Künftig soll eine Ersteinschätzung per Telefon oder vor Ort klären, ob Patienten in eine Arztpraxis, Notdienstpraxis oder Notaufnahme gehören. Dafür werden die Nummern 112 und 116117 verzahnt. Kernstück sind integrierte Notfallzentren an Kliniken. Der Bundesrat muss noch zustimmen. Die Entscheidung wird für den 20. November erwartet. Banken müssen Opfern von Kontobetrug das verlorene Geld zunächst sofort erstatten. Das hat der Europäische Gerichtshof entschieden. Das gilt auch dann, wenn die Bank den Kunden grobe Fahrlässigkeit vorwirft, etwa nach einem Phishing-Betrug. Voraussetzung ist, dass Betroffene den Vorgang rechtzeitig melden. Stellt sich später tatsächlich grobe Fahrlässigkeit heraus, kann die Bank das Geld zurückfordern. Die Staats- und Regierungschefs der 27 EU-Länder sind zu ihrem Herbstgipfel in Brüssel zusammengekommen. Bei dem zweitägigen Treffen soll es um die weitere Unterstützung der Ukraine und die Handelsbeziehungen zu China gehen. Im Mittelpunkt steht der Haushaltsstreit um die EU-Finanzen. Dieter Ebeling berichtet aus Brüssel.
30: Zentraler Streitpunkt ist die EU-Haushaltsplanung für die Jahre 2028

0: bis 2034. Die Kommission hat 2 Billionen Euro vorgeschlagen, rund 800 Milliarden mehr als bisher. Jene Länder, die vor allem Geld bekommen, finden das gut, die Staaten, die vor allem zahlen müssen, weniger. Deutschland und andere, sogenannte Nettozahler, lehnen die massive Steigerung auch massiv ab.
1: Kartoffeln werden deutlich teurer. Im September waren es 11,3% mehr als im Vorjahresmonat, deutlich über der allgemeinen Inflation von 3,3%. Grund ist die schlechte Ernte. Wegen Dürre und kleinerer Anbaufläche sind in diesem Jahr nur 10,4 Millionen Tonnen Kartoffeln eingebracht worden, rund ein Viertel weniger als im Vorjahr. Das zeigen Daten des Statistischen Bundesamts.
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6: Hi, schön, dass du dabei bist. Hier geht's weiter mit Regensburgs Hitradio und immer voll den Hits.

Michael Patrick Kelly zusammen mit Gentleman Wildfire hier auf Gong FM. Zusammen geht's durch deinen Mittag. Jetzt Bumfunk MC, millionenfach verkauft. Der Mix aus Rap, Beats und Electro. Freestyler hier auf Gong FM.

0: 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Jetzt mit Promi-News hier für Regensburg. Wir bekommen ganz hohen Besuch. Torwart-Titan Olli Kahn kommt vorbei. Möglich macht's die Handwerk Mainz und Alexander Baumann. Alex ist seit über 20 Jahren Handwerker, Unternehmer und hat dieses Event selbst auf die Beine gestellt. Auf dich warten Vorträge von Top-Speakern, Q&A-Sessions und Networking mit anderen Unternehmern. Alex, es geht bei der Handwerk Mainz auch viel um Kommunikation. Ist das denn nicht auch was für den ganz normalen Angestellten?
1: Also ich glaube, jeder kennt Probleme in der Kommunikation, egal ob es dann eben privat, geschäftlich, mit Mitarbeitern, mit Kollegen oder mit unserer Politik. Ich glaube, auch da sind viele Problematiken, die momentan aufkommen, eher Kommunikationsthemen. Und darum, glaube ich, ist das Thema wirklich für jeden interessant und vielleicht auch, warum Handwerk Mainz, weil viele jetzt sagen, ich bin ja kein Handwerker. Die Idee oder der Name kommt tatsächlich daher, weil wir gesagt haben, das Mindset ist wie ein Handwerk, das man lernen kann. So, also es ist nicht nur für Handwerker, es ist im Endeffekt für alle, die sich persönlich weiterentwickeln wollen.
0: Also die Handwerk Mainz in Regensburg, ein Event für Unternehmer, na klar, und auch für den ganz normalen Angestellten, total interessant. Plus, Olli Kahn kommt. Und jetzt komme ich, denn es gibt Tickets für die Handwerk Mainz. Du kannst dabei sein. Klick dich bei Insta rein und antworte auf unsere Story. 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Und jetzt weiter mit Calvin Harris und John Newman. Blame It. Hier auf GongFM.

0: Samstagmittag gleich weiter mit immer voll den Hits.
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9: Auf der A93 Regensburg Richtung Weiden zwischen Schwandorf Süd und Schwandorf Nord aktuell 4 Kilometer Stau. Du brauchst da gerade 14 Minuten länger.
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9: In Regensburg in der Weißenburgstraße wird geblitzt in der 30er-Zone und im Landkreis Schwandorf in Steinberg an der Oderkreuzung. Und wenn du noch was gesehen hast auf dem Weg, ruf gern durch. Deine kostenlose Gong FM Service Hotline ist die 0800 0800 89 7. Dankeschön.
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9: An der Dreifaltigkeitskirche 11 Grad und 10 Grad aktuell in Pettendorf. Viel Nebel, der sich vor allem in den tiefen Lagen teils bis in den Nachmittag hält. Danach kommt die Sonne raus, dazu ein paar Wolken. Die Temperaturen liegen bei 15 bis 17 Grad. Auch morgen ist es erstmal neblig, teils den ganzen Tag. Wo er nicht ist, da gibt's Sonne satt, nur paar Schleierwolken. Dazu 13 bis 16 Grad.
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9: Noch eine Gabel, Wasserflasche auffüllen und weiter geht's. Hier jetzt mit Baby Rexa, New Religion. Auf Gong FM, es ist 12.31 Uhr.

0: 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Top informiert. Geht's jetzt durch deinen Mittag? Wir schauen auf einen Vorfall. Der hat für krass Aufmerksamkeit gesorgt. In Neutraubling wurde eine ältere Dame von einem fremden Hund schwer verletzt. Daraufhin hat die Tierschutzorganisation PETA die Einführung eines verpflichteten Hundeführerscheins in Bayern gefordert. Den gibt's auch schon in ein paar anderen Bundesländern. Lisa Redegeld ist eine Vertreterin von PETA. Lisa, hol uns noch mal ganz kurz ab. Wo lag denn in diesem Vorfall in Neutraubling jetzt eigentlich das Problem?
1: In dem Fall aus Neutraubling, da war offenbar ein Geschäft, wo sich eine fremde Person befunden hat, worauf der Hund reagiert hat. Und hätte man auf die Sprache des Hundes geachtet, wäre dieser Vorfall vielleicht vermeidbar gewesen. Und deswegen ist es halt so enorm wichtig, dass man sich darüber schlau macht, wie kommuniziert ein Hund, damit eben solche Vorfälle, die wirklich täglich passieren, verhindert werden können.
0: Okay, also wichtig, die Kommunikation des Hundes zu verstehen. Wie können wir uns denn so einen Führerschein eigentlich vorstellen? Was wird denn da genau geprüft?
1: Im besten Fall wird die theoretische Prüfung absolviert, bevor ein Hund überhaupt aufgenommen wird. Und dann die praktische Prüfung innerhalb eines Jahres nach Aufnahme eines Hundes. Und bei der praktischen Prüfung wird halt so Alltagssituationen mit dem Hund werden dort trainiert. Beim theoretischen Teil geht es generell um Verhalten von Hunden, was man bei der Hundehaltung beachten muss.
0: Also so ein Hundeführerschein ist also eine gute Sache, um Menschen und auch eben andere Hunde zu schützen. Nach einer Abstimmung von PETA sind auch 68% der Deutschen dem Führerschein gegenüber positiv gestimmt. Wie sieht's denn bei dir aus? Schreib uns gern deine Meinung, gern per WhatsApp 0160 89 70 89 7. Hier jetzt weiter mit Ed Sheeran und Justin Bieber. I don't care. Auf Gong FM.

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14: Ich bin Fabian Schaffer. Der Bundestag hat eine Reform der Notfallversorgung auf den Weg gebracht. Ziel der Bundesregierung ist es, Notdienst, Notaufnahmen und Rettungsdienste mehr aufeinander abzustimmen. Vorgesehen ist die Notrufnummer 112 und die Nummer des ärztlichen Bereitschaftsdienstes 116, 117 stärker zu vernetzen. So sollen Patienten nach einer ersten Einschätzung besser vermittelt werden können. Zusätzlich sollen an Kliniken integrierte Notfallzentren entstehen. Der Bundestag hat die Immunität des SPD-Abgeordneten Achmetowitsch aufgehoben. Es geht um die Genehmigung gerichtlicher Durchsuchungen. Katrin Müller berichtet.
15: Die Staatsanwaltschaft Hannover ermittelt gegen ihn und weitere SPD-Politiker bereits wegen Vorwürfen im Zusammenhang mit der Vergabe des Klinikgeländes in Lehrte. Das betrifft auch den Berliner SPD-Mann Krach. Er soll in seiner Zeit als Aufsichtsratschef des Klinikums Region Hannover bei der Ausschreibung einem Bieter einen Vorteil verschafft haben.
14: Die Mehlschwalbe ist Vogel des Jahres 2027. Bei einer Online-Wahl hat sie sich mit rund 45% der Stimmen klar gegen ihre 4 Konkurrenten durchgesetzt. Das teilten NABU und der Bayerische Landesbund für Vogel- und Naturschutz mit. Auf dem 2. Platz landete der Trauerschnäpper, gefolgt von Kolkrabe, Wasseramsel und Kranich. Mehr als 148.000 Menschen haben abgestimmt. Die Mehlschwalbe gilt in Deutschland als gefährdet. In der Fußball-Europa-League müssen heute aus deutscher Sicht Hoffenheim und Leverkusen ran. Bayer ist in Polen bei Lech Posen zu Gast. Anstoß ist um 18.45 Uhr. Ab 21 Uhr spielt dann Hoffenheim. Es geht gegen Beşiktaş Istanbul aus der Türkei.
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17: Eine Meldung, die kommt von der A93 Regensburg Richtung Weiden zwischen Schwandorf Süd und Schwandorf Nord. Da aktuell 3 Kilometer Stau, momentan brauchst du da 13 Minuten länger. Sonst normaler Verkehr, gute und sichere Fahrt dir.
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17: In Regensburg in der Weißenburgstraße wird geblitzt. In der 30er-Zone steht der graue Caddy. In Himmau in der Beratshausener Straße steht einer und in Amsberg im Kreis Kelheim an den Sandfällen. Und wenn du noch was gesehen hast, gib's einfach weiter. Auch gern per WhatsApp 0160 89 70 89 7. Dankeschön.
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17: 11 Grad aktuell in Barbing, 12 in Prüfening. Der Nebel, der hält sich teils schon ein bisschen was. Sonst hat er sich verzogen. Jetzt ist auch immer mehr die Sonne am Start. Dazu sind heute bis zu 17 Grad angesagt. Morgen geht's dann genauso weiter. Erst wieder Nebel, sonst Sonne. Dazu 13 bis 16 Grad.
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17: Zurück aus der Pause, wieder am Sachen machen. Wir sind dabei.

Pick auf Gong FM mit A Good Day. Und ich sag dir jetzt, der ist noch nicht vorbei. Denn Justin Timberlake ist in der Playlist mit Summer Love hier auf Gong FM, Regensburgs Hitradio.

0: Gong FM am Donnerstagmittag. Schön, dass du dabei bist. Und wenn du Hund oder Katze zu Hause hast oder wen kennst mit Hund oder Katze, kennst du bestimmt, dann jetzt aufpassen. Hier in Regensburg ist es ja Pflicht, dass zumindest freilaufende Katzen gechippt sind. Und auch sonst ist es ganz gut, damit alle Bescheid wissen, zu wem der Vierbeiner gehört. Wenn du bis jetzt deswegen noch nicht beim Tierarzt warst, kannst du diesen Samstag ins Tierheim Regensburg kommen. Die haben da eine Aktion. Ariane Weckerle ist Vorsitzende des Tierschutzvereins. Was ist denn bei euch am Samstag alles geboten?
1: Der Tierschutzverein Regensburg plant am Samstag von 9 bis um 12 Uhr eine Chip-Aktion im Tierheim Pettendorfer Straße 10 in Regensburg. Wir bieten da an, Katzen und Hunde gegen eine kleine Spende chippen zu lassen von unserer Tierärztin.
0: Also wenn du deinen Vierbeiner noch nicht chippen lassen hast, komm doch am Samstag im Tierheim Regensburg vorbei, denn so einen Chip kann dein Haustier auch nicht mehr verlieren, für wenn's mal ist. Du hörst Regensburg Hitradio. Jetzt mit David.

0: Zusammen geht's durch den Mittag hier auf Gong FM.
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1: Vorsicht auf der A3 Nürnberg Richtung Passau. Wenn du unterwegs bist zwischen Regensburg-Uni und Regensburg-Burg-Weinting, da ist ein Fahrradfahrer auf der Straße unterwegs. Und auf der A93 Regensburg Richtung Holledau zwischen Regensburg-Kumpfmühl und Kreuz Regensburg, da gab es einen Unfall, da ist aktuell aber nur der Standstreifen blockiert.
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1: In Regensburg in der Prüfeninger Schlossstraße, da steht der blaue Caddy. In Regensburg in der Weißenburger Straße in der 30er-Zone, da steht ein grauer Caddy. Und in Himau wird geblitzt in der Beratshausener Straße. Und der letzte, der steht im Landkreis Kelheim in Abensberg an den Sandwellen. Und wenn du noch was gesehen hast, Stau oder Blitzer, sag Bescheid. Deine kostenlose Gong FM Service Hotline ist die 0800 0800 89 7. Dankeschön.
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1: Immer mehr Sonne hier in Regensburg und der Gong FM Region. Aktuell 13 Grad am Kornmarkt und auch im Kreis Kelheim in Essing 13 Grad. Noch bis zu 17 Grad sind heute drin. Morgen gibt's dann erst wieder Nebel, danach setzt sich die Sonne durch. Die Temperaturen liegen dann bei 13 bis 16 Grad.
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1: Hi, zusammen geht's durch den Donnerstag und mit dabei drei Freunde aus Norwegen. Zusammen sind sie The Bowser. Jetzt bei uns mit Magnetic hier auf Gong FM.

0: Gong FM am Mittag. Dir ist es doch bestimmt auch schon aufgefallen. Der Herbst ist da. Ja, es wird kälter und genau deshalb melden sich die Rengsburger Herzen. Die helfen Menschen in Not und gerade jetzt sind sie auch auf unsere Hilfe angewiesen. Arno von den Rengsburger Herzen, wie können wir denn genau jetzt helfen?
1: Jetzt, wenn es kalt wird, geht es wieder los und da sammeln wir natürlich wieder Schlafsäcke, Isomatten und Rucksäcke. Und was natürlich auch immer ganz, ganz wichtig ist, gebrauchte Handys. Also die sammelt man das ganze Jahr eigentlich, weil das für den obdachlosen Menschen ganz ein wichtiges Instrument ist. Das heißt, die ganzen Sachen, was halt so ein obdachloser Mensch auch zu tun hat, Behördengänge und so weiter, das geht ja halt alles fast online und deswegen waren halt wichtig Smartphones.
0: Also direkt mal nachschauen, ob du davon was über hast. Aber wohin denn mit den Sachen, wenn ich jetzt Rucksack und altes Handy gefunden habe?
1: Wir sind in der Dr. Gesslerstraße 31 in der Herzenzentrale. Das ist in Königswiesen, oberhalb vom Köbelcenter. Und dann sind wir jeden Abend von 18.30 Uhr bis ungefähr 20.30 Uhr bei unserer Ausgabestelle am Fischmarkt unten. Und da können es die Leute auch vorbeibringen.
0: Also die Abgabe ist ganz unkompliziert. Danke Arno von den Rengsburger Herzen. Jetzt nur noch Schränke oder den Keller durchsuchen und mit einem Schlafsack oder Rucksack, den du nicht mehr brauchst, dann anderen Menschen einfach helfen. Was alles gebraucht wird, da gibt's eine Liste auf Instagram bei gongfm89-7. Einfach mal reinschauen. Und jetzt weiter durch deinen Donnerstagmittag mit Harry Styles, American Girls, hier auf Gong FM.

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Kurz vor zwei, du hörst Gong FM, rein geht's in die neue Stunde mit Holly Humberston. Und auch mit am Start, den habe ich jetzt auch länger nicht gehört.

0: Hier auf Gong FM schon im Punkt.
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14: Ich bin Gregor Jose Moser. Patienten sollen im Notfall künftig zielgenauer und besser versorgt werden. Dazu hat der Bundestag eine Reform der Notfallversorgung beschlossen. Tine Klimach berichtet.
15: Künftig soll in einer fachlichen Ersteinschätzung telefonisch oder vor Ort festgelegt werden, welche Hilfe jemand braucht. Je nach Dringlichkeit werden dann Patienten in eine Arztpraxis, in eine Notdienstpraxis oder in die Notaufnahme vermittelt, sagte Gesundheitsminister Carsten Lindemann im Bundestag. Daneben soll es in Kliniken angedockte Notfallzentren geben.
14: Banken müssen Opfern von Kontobetrug das verlorene Geld zunächst sofort erstatten. Das hat der Europäische Gerichtshof entschieden. Das gilt auch dann, wenn die Bank den Kunden grobe Fahrlässigkeit vorwirft, etwa nach einem Phishing-Betrug. Voraussetzung ist, dass Betroffene den Vorgang rechtzeitig melden. Stellt sich später tatsächlich grobe Fahrlässigkeit heraus, kann die Bank das Geld zurückfordern. Eine Enquete-Kommission des Bayerischen Landtags fordert mehr Tempo beim Bürokratieabbau. Nach gut 2 Jahren Arbeit schlägt sie vor, einzelne Ämter abzuschaffen oder zusammenzulegen und Gemeinden stärker zu bündeln. Zudem soll die Zahl der Verbeamtungen spürbar sinken, außer bei Polizei und Justiz. Der Abschlussbericht enthält über 190 Empfehlungen an Staatsregierung und Parlament. Die Mehlschwalbe ist der Vogel des Jahres 2027. Das haben Naturschutzbund Deutschland und der Bayerische Landesbund für Vogel- und Naturschutz mitgeteilt. Bei einer Online-Abstimmung erhielt sie rund 45% der Stimmen und setzte sich damit deutlich gegen 4 andere Kandidaten durch: Trauerschnäpper, Kolkrabe, Wasseramsel und Kranich. Die Mehlschwalbe gilt in Deutschland als gefährdet.
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16: Auf der A93 Regensburg Richtung Holledau zwischen Regensburg-Kumpfmühl und Kreuz Regensburg, da gab es einen Unfall. Auf der A93 Regensburg Richtung Holledau zwischen Regensburg-Pfaffenstein und Kreuz Regensburg, da aktuell 4 Kilometer Stau, du brauchst 22 Minuten länger. Und auf der A93 Holledau Richtung Weiden zwischen Regensburg-Prüfening und Regenstau, 4 Kilometer Stau, 19 Minuten hier plus.
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16: Da sind einige gemeldet. Wir starten in Regensburg. Da steht einmal in der Prüfeninger Schlossstraße der blaue Caddy und in Regensburg in der Regensburg-Prüfening in der Schlossstraße wird geblitzt. In Hemau in der Beratshausener Straße und in Amtsberg im Kreis Kelheim an den Sandwellen steht einer. Und wenn du noch was gesehen hast, sag Bescheid. Deine kostenlose Gong FM Service Hotline ist die 0800 0800 89 7.
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16: 14 Grad in Saal an der Donau, Kreis Kelheim 15 Grad am Jahnstadion. Blauer Himmel, die Sonne scheint und noch bis zu 17 Grad sind heute drin. Morgen dann erst wieder Nebel, danach gibt's Sonne bei 13 bis 16 Grad.

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1: 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Weiter geht's und so langsam ist der Feierabend in Sicht. Noch ein, zwei To-Dos und wir sind dabei. Jetzt To Love Somebody von Holly Humberston hier auf Gong FM. Punkt 14 Uhr.

0: Cyrus hier auf Gong FM am Donnerstag. Heute wieder richtig schöner Herbsttag. Herbst ist ja auch die Zeit, in der Bücher wieder ganz hoch im Kurs sind. In Regensburg gibt's jetzt einen Buchclub, immer mittwochs im Akuso. Also gestern gab's den zum ersten Mal. Und wir haben gefragt, wie es denn war. Johanna aus Regensburg war zum Beispiel am Start.
1: Ich fand die Idee von Buchclubs immer cool, aber nichts für mich, weil man sich immer so vorbereiten muss und ein Buch schon davor lesen soll. Deswegen fand ich die Idee richtig cool, dass man sozusagen jeder ein eigenes Buch liest und auch darüber reden kann. War auf jeden Fall auch eine coole Möglichkeit für mich als eine Person, die es normalerweise nicht machen würde, sowas mitzumachen.
0: Und auch Sophie fand es ganz nett.
2: Es hat richtig Spaß gemacht, sich auszutauschen mit anderen über andere Genres, die den anderen gefallen. Und ich habe auf jeden Fall ganz viele Bücherempfehlungen jetzt mitgenommen.
0: Und wenn du jetzt auch Bock auf Buchclub hast, bis Dezember findet der jeden Mittwoch im Akuso statt. Komm vorbei, bring dein aktuelles Buch mit oder such dir ein neues im Akuso in Regensburg aus. Es gibt 45 Minuten gemeinsame Lesezeit und danach 45 Minuten, in denen du ohne feste Gruppe mit anderen über deine Lieblingsbücher und Autoren quatschen kannst. Zusammen geht's durch diese cozy Herbstzeit und jetzt weiter durch deinen Mittag hier auf Gong FM.

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5: Vorsicht auf der A3 Passau Richtung Nürnberg. Zwischen Neutraubling und Regensburg der Uni Gefahr durch eine ungesicherte Unfallstelle. Und auf der A3 Nürnberg Richtung Passau zwischen Kreuz Regensburg und Regensburg Universität. Da steht ein kaputtes Auto auf den Standstreifen. Außerdem vorsichtig fahren, da sind Personen auf der Straße. Da aktuell auf der A93 Regensburg Richtung Holledau zwischen Regensburg Nord und Kreuz Regensburg. 5 Kilometer Stau, du brauchst 21 Minuten länger. Sonst normaler Verkehr, komm gut an.
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5: Die Sonne scheint überm Regensburger Dom bei 16 Grad und 17 aktuell in Himmau. Morgen gibt's dann erst wieder Nebel, danach setzt sich die Sonne durch. Die Temperaturen liegen dann bei 13 bis 16 Grad.
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0: ein Spaziergang mit einem Mann und schon drehen alle durch. Olivia Rodrigo hat keine Lust mehr auf Liebesgerüchte. Nachdem sie im Sommer mit einem Finanzmanager aus New York gesehen wurde, wurde direkt über eine neue Beziehung spekuliert. Doch Olivia macht klar, sie ist Single. Was sie besonders stört, Paparazzi lauern teilweise sogar vor ihrer Haustür. Für sie fühlt sich das schon fast wie Stalking an. Die Hoffnung auf die große Liebe hat sie trotzdem nicht aufgegeben. Heiraten will sie irgendwann auf jeden Fall. Bis dahin wünscht sie sich aber vor allem eins: weniger Spekulationen und mehr Privatsphäre. Vom Rap-Beef zur echten Freundschaft. Jay-Z und Nas haben Anfang der 2000er ordentlich gegeneinander ausgeteilt. Mit heftigen Diss-Tracks wollten beide beweisen, wer im Hip-Hop die Nummer 1 ist. Doch heute sieht die Sache ganz anders aus. In seiner neuen Doku erklärte Jay-Z, dass hinter dem Streit vor allem Konkurrenz steckte. Trotz allem war da immer Respekt füreinander. Mittlerweile sind die beiden sogar richtig gut befreundet. Wer hätte das gedacht? Aus erbitterten Rivalen sind echte Bros geworden. Manchmal wird aus Beef eben doch Freundschaft.
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0: Pedro Santos. Should have known better. Hier auf Gang FM, 14.52 Uhr. Nachmittag mit immer voll den Hits. Gleich bin ich mit am Start. Tempest City mit Self-Aware. Außerdem Shakira gemeinsam mit Burna Boy. Die, die. Gleich um Punkt 3. Das hat sich sogar gereimt.
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8: Ich bin Gregor Jose Moser. Schon ab 45 Jahren sollen Frauen künftig ein Mammographie-Screening in Anspruch nehmen können. Die bisherige Altersgrenze von 50 Jahren für das Programm zur Früherkennung von Brustkrebs wird damit heruntergesetzt, wie der gemeinsame Bundesausschuss mitgeteilt hat. Die Änderung gilt voraussichtlich ab dem 1. August kommenden Jahres. Wenn Kunden Opfer von Kontobetrug werden, müssen Banken ihnen das verlorene Geld erst einmal sofort erstatten. Das hat der Europäische Gerichtshof entschieden. Das gilt auch dann, wenn die Bank den Kunden grobe Fahrlässigkeit vorwirft, zum Beispiel nach einem Phishing-Betrug.
9: Im Kern sagt das höchste EU-Gericht, die Erstattung der nicht autorisierten Zahlung und die Frage, wer letztendlich den Schaden tragen muss, sind zwei unterschiedliche Dinge. Zunächst müsse die Bank auf jeden Fall den abgebuchten Betrag erstatten. Ausgenommen ist nur der Fall, dass der Kontoinhaber selbst verdächtigt wird, am Betrug mitgewirkt zu haben. Und nach der Erstattung könne man dann regeln, wer schlussendlich verantwortlich ist.
8: An allen deutschen Bahnhöfen gilt von heute an ein Alkoholverbot. Bislang gab es das nur an einigen großen Bahnhöfen. Auf den Bahnsteigen oder auch in den Wartehallen darf kein Alkohol mehr getrunken werden. Bahnhofskneipen oder auch die Züge der Deutschen Bahn betrifft das aber nicht. Wo es schon ein Verbot gibt, seien die Gewalttaten deutlich zurückgegangen, so die Deutsche Bahn. Die Gewerkschaft der Polizei fordert, dass zusätzlich der Verkauf von Alkohol in Zügen und Bahnhöfen abends gestoppt werden sollte. Wie kann der Bürokratieabbau in Bayern gelingen? Fast 200 Vorschläge dafür hat jetzt eine Enquete-Kommission des Landtags vorgelegt. Nach gut zwei Jahren Arbeit schlägt die Kommission unter anderem vor, einzelne Ämter abzuschaffen oder zusammenzulegen oder auch Gemeinden zu größeren Verwaltungsgemeinschaften zu bündeln. Außerdem spricht sie sich für mehr Digitalisierung und KI-Einsatz in der Verwaltung aus.
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12: A3 Nürnberg Richtung Passau. Zwischen Kreuz Regensburg und Regensburg Universität haben wir ein defektes Auto. Vorsicht, hier Standstreifen blockiert und Personen auf der Fahrbahn. A3 Passau Richtung Nürnberg, die Gegenrichtung. Zwischen Neutraubling und auch Regensburg Uni eine ungesicherte Unfallstelle. Wenn du unterwegs bist, gute Fahrt.
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12: Regensburg, Prüfeninger Schlossstraße, da steht einer. Außerdem Landkreis Regensburg in Schönhofen wird geblitzt. Richtung Eilsbrunn bei Tempo 50. Meldestaus und Blitzer, gerne mal kostenlos. Los geht über die Gong FM Service Hotline, die 0800 0800 89 7.
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12: 18 Grad haben wir in Regensburg beim Skatepark, 17 sind in Wörth an der Donau. Damit haben wir die Höchstwerte für heute auch erreicht. Jetzt nachmittags und bis in den Abend scheint heute die Sonne bei klarem blauen Himmel. Morgen der Freitag, der startet erstmal wieder ein bisschen neblig. Danach genauso schön mit viel Sonne und 16 Grad maximal.
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12: Der Nachmittag läuft. Jetzt nochmal ganz kurz konzentrieren, gute Musik auf die Ohren und dann vergeht der Rest vom Tag meistens schneller als man denkt. Um die Musik kümmere ich mich für dich jetzt. Shakira und Burna Boy.

hab's auch. Wir reißen uns aber hoch, laut und technisch. Und wie ginge das besser als mit Musik? Jetzt für dich, Press Michael, Ghetto Superstar, hier bei Regensburgs Hitradio.

Tag hier auf Gong FM mit Tampa City und Self-Aware. Ab heute gilt das Alkoholverbot an sämtlichen Bahnhöfen in Deutschland, auch in Regensburg. Für mehr Sicherheit und Sauberkeit. Sind bei Tests jetzt auch schon gute Erfahrungen gemacht worden übrigens. Ist nur für die Junggesellenabschiede dann immer ein bisschen bitter, wenn die mit dem Dragelbier da ankommen und dann doch trocken bleiben müssen. Ja, vor allem kommt einem dann auch die Wartezeit noch länger vor, wenn man da auf dem Trockenen sitzt. Aber dazu kann ich sagen, gut, dass ich vom Heiraten noch ganz weit weg bin. Kann man sich auch schön reden.

0: Crystal und Rudy Mandel mit 3, 2, 1 hier auf Gong FM. Wir haben es 15.26 Uhr.
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0: Gleich 3:30.
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13: Weil die meisten von uns selten im Deutschen Bundestag sind, kommt der Bundestag jetzt zu uns nach Regensburg und zwar mit einem großen Infomobil. Der 17 Meter lange und 26 Tonnen schwere Truck steht von heute bis Samstag auf dem Haidplatz. Interessierte finden dort gedruckte und digitale Infoangebote rund um die Arbeit des Deutschen Parlaments. Sie können einen virtuellen Rundgang durch den Bundestag machen und bei Diskussionsrunden mitreden.
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0: A93, Regensburg Richtung Holledau, zwischen Regensburg Nord und Kreuz Regensburg. 4 Kilometer Stau, das dauerte 16 Minuten länger. Sonst alles ruhig, gute Fahrt.
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0: Im Landkreis Regensburg wird geblitzt, in Schönhofen in Richtung Eilsbrunn bei Tempo 50. Meldestaus und Blitzer gerne mal kostenlos. Die 0800 0800 89 7 ist deine Gong FM Service Hotline.
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0: Am Gutenbergplatz in Regensburg haben wir 18 Grad, 17 in Berlin. Die Höchstwerte haben wir damit für heute auch erreicht. Jetzt bleibt's einfach den ganzen restlichen Tag richtig schön mit Sonne pur. Morgen der Freitag, der startet erstmal ein bisschen neblig, danach auch genauso viel Sonne und Höchstwerte von 16 Grad.
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0: Ich finde ja, ab 3:30 läuft der Tag irgendwie so ein bisschen von alleine. Das Gröbste ist geschafft. Jetzt fehlen nur noch die letzten Meter bis zum Feierabend. Motivation zum Durchziehen kommt jetzt von Teddy Swims. Das ist seine aktuelle Single Mr. Know-It-All für dich hier auf Gong FM. Schönen Donnerstagnachmittag.

0: Ich gehe jetzt gleich weiter mit Usher und More. Vorher planen wir ein bisschen deine Freizeit.
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0: Du willst am Wochenende was erleben und nebenbei vielleicht noch ein paar richtig coole Sachen entdecken? In der RT Sporthalle steigt am Samstag und Sonntag der 14. Dilly Dally Design Markt. Über 80 junge Labels, große Kunstinstallationen, eine Glasbläserei und auch Kunstautomaten warten auf dich. Dazu gibt's Foodtrucks, Drinks und Kaffee und Kuchen. Also perfekt zum Stöbern und Schlemmen. Und wenn du lieber Bücher statt Menschen datest, haben wir auch was für dich. Klingt erstmal ein bisschen suspekt, aber heute Abend gibt's Speed-Dating in der Stadtbücherei am Heidplatz, nämlich mit Büchern. Ab 19:30 stellen Autorinnen und Autoren ihre Neuerscheinungen jeweils 5 Minuten lang vor. Du kannst neue Lieblingsbücher entdecken, direkt welche kaufen oder sogar gewinnen. Und das Beste, der Eintritt ist kostenlos.
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0: Lee Dancer. Außerdem. Du merkst, wir bleiben beim Tanzen. Jason Derulo mit Take You Dancing in voller Länge gleich ab 4.
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2: Ich bin Gregor Jose Moser. Patientinnen und Patienten sollen im Notfall künftig zielgenauer und besser versorgt werden. Dazu hat der Bundestag eine Reform der Notfallversorgung beschlossen. Künftig soll in einer fachlichen Ersteinschätzung telefonisch oder vor Ort festgelegt werden, welche Hilfe jemand braucht. Die Telefonnummer 112 und die ärztliche Bereitschaftsnummer 116 117 sollen dafür enger verknüpft werden. Bundeskanzler Merz hat zum Auftakt des EU-Gipfels für eine weitere Aufstockung der Mittel für die Ukraine geworben. Es müsse alles getan werden, um der Ukraine über den kommenden Winter und auch im nächsten Jahr zu helfen, sagte Merz in Brüssel. Mehr von Diana Kramer.
3: Der Kanzler geht davon aus, dass die Mittel für Kiew noch einmal aufgestockt werden müssen. Der Ukraine fehlen nach eigenen Angaben im nächsten Jahr knapp 70 Milliarden Euro im Haushalt und für die Verteidigung gegen Russland. Dass dafür aber in der EU eingefrorenes russisches Vermögen verwendet wird, schließt Merz aus. Zumindest in der Form, dass diese Gelder in die USA überführt werden, quasi als Druckmittel in den Bemühungen um Friedensverhandlungen.
2: Nach dem Rücktritt von Bärbel Baas als Co-Parteichefin und Bundesarbeitsministerin will die SPD ja ihre Parteispitze neu wählen. Jetzt gibt es dafür einen Termin. Wie die ARD berichtet, soll am 16. und 17. Januar ein Sonderparteitag in Bremen stattfinden. Bis dahin ist Finanzminister und Vizekanzler Klingbeil alleiniger SPD-Vorsitzender. Ob er nochmal antreten wird, ist noch offen. Der Bahnhof in Ansbach ist Bahnhof des Jahres 2026. Das hat das Verkehrsbündnis Allianz pro Schiene mitgeteilt. Die Jury lobt die helle, freundliche Atmosphäre nach dem mehrjährigen Umbau sowie die gute Anbindung mit Bus, Auto und Fahrrad. Der Freistaat Bayern hat den barrierefreien Ausbau mit mehr als 20 Millionen Euro gefördert.
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4: A93, Holledau Richtung Regensburg. Zwischen Regensburg Süd und Regensburg Nord. 5 Kilometer Stau, das dauert 12 Minuten länger. A93 Regensburg Richtung Holledau. Zwischen Regensburg Nord und Kreuz Regensburg. 4 Kilometer Stau, Zeitverlust da 12 Minuten. Und A93 Weiden Richtung Regensburg. Zwischen Nappburg und Schwandorf Nord. 2 Kilometer Stau, plan da 7 Minuten mehr ein. Sonst schaut's gut aus, gute Fahrt.
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4: Landkreis Regensburg in Schönhofen wird geblitzt Richtung Eilsbrunn. Bei Tempo 50 am Ortsausgang. Melde Staus und Blitzer gerne immer kostenlos. Das geht bei uns auch per WhatsApp an die 0160 89 7 0 89 7.
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4: 18 Grad messen wir in Regensburg an der Uni, 17 in Burglengenfeld. Die Höchstwerte haben wir damit für heute erreicht. Bis in den Abend bleibt es heute richtig schön mit ganz viel Sonne und wolkenlosem Himmel.
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4: So langsam ist Land in Sicht. Der Arbeitstag ist auf der Zielgeraden und das merkt man irgendwie auch immer so ein bisschen an der Stimmung. Wir knüpfen genau da an mit immer voll den Hits. Jetzt ganz neu von Tiffany Ades. Find Me hier auf Gong FM.

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1: Ab Richtung Feierabend mit ganz viel neuer Musik in der Gong FM Playlist. Gleich. John, hörst du mit Turn the Lights Off? Außerdem mit dabei ist Aiken mit Belly Dancer. Vorher Jason Derulo hier auf Gong FM. Da, da, da.

0: Ab Richtung Feierabend. Du bist bei Gong FM mit Alex Warren und Fever Dream. Der Titan ist auf dem Weg.
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0: die Handwerk Mind und Alexander Baumer. Alex ist Handwerker seit über 20 Jahren, Unternehmer und hat dieses Event auf die Beine gestellt. Alex, warum sollte ich am 24. Oktober im Marina Forum sein? Und worum geht's denn bei der Handwerk Mind?
1: Also wir Handwerker kennen unser Handwerk in der Regel, doch meistens bleibt der Kopf auf der Strecke. Das heißt, so die persönliche Weiterentwicklung, da legt keiner wirklich Wert drauf. Und darum haben wir ein Event entwickelt, wo es wirklich mal um die Persönlichkeit geht, wo wir uns um Themen unterhalten wie Kommunikation, Motivation, Disziplin, Umgang mit Stress, also eigentlich alles Themen, die nicht nur Handwerker interessieren dürften, sondern auch alle Unternehmer, Fachkräfte und jeder Mensch, der sich weiterentwickeln will.
0: Unter euren Speakern finden sich Kommunikationstrainer, ein Ex-Kampfjet-Pilot, Unternehmer und auch die Torwartlegende Oliver Kahn. Warum habt ihr euch denn für ihn entschieden?
1: Ich wollte halt natürlich auch für das Event schon einfach auch gute Speaker da haben. Und ich denke, Oliver Kahn kennt zum einen jeder. Und er ist halt vor allem in dem Thema Motivation und Disziplin, glaube ich, einer der Vorreiter, war zumindest in meiner Zeit so. Also immer weiter nicht aufgeben. Und wie gesagt, auch da, er hat immer gesagt, er ist nicht der talentierteste Torhüter. Aber er hat halt die größte Motivation und Disziplin am Ende gehabt. Und das hat ihn dann eben zu dem gemacht, zum Titan, so wie man jetzt kennt.
0: Danke an Alex Baumer. Er hat die Handwerk Mind auf die Beine gestellt und holt Torwartlegende Olli Kahn am 24. Oktober ins Marina Forum nach Regensburg. 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

0: Robin und Sarah Larsson mit Talk to Me, Sarah. Wir haben 16.25 Uhr. Wir checken noch vor halb die Straßen, damit du gut durchkommst.
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6: Der Autologistiker Bremer Lagergesellschaft will 70 Millionen Euro in den Hafen Kelheim-Saal investieren. Mit dem Geld soll ein neues Parkregal mit Parken für bis zu 7000 Autos gebaut werden. Außerdem wird vor Ort eine Ladeinfrastruktur für Elektro-LKWs geschaffen.
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5: A93, Weiden Richtung Regensburg, zwischen Abburg und Schwandorf Nord. 2 Kilometer Stau dauert 13 Minuten länger. Weiterer Verlauf A93 Regensburg Richtung Holledau, zwischen Regensburg Nord und Kreuz Regensburg. 4 Kilometer Stau dauert 16 Minuten länger. Und A93 Gegenrichtung, Holledau Richtung Regensburg, zwischen Bad Abbach und Regensburg Nord. 8 Kilometer Stau, plan da 24 Minuten mehr ein. Wenn du unterwegs bist, gute Fahrt.
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5: Im Landkreis Regensburg wird geblitzt in Schönhofen. Richtung Eilsbrunn bei Tempo 50 beim Ortsausgang. Wenn du mehr weißt, ein Stau oder ein Blitzer, ruf gern kurz durch. 0800 0800 89 7 ist deine Gong FM Service Hotline.
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5: In Regensburg an der Dreifaltigkeitskirche sind es 18 Grad und 17 in Hausen. Bis in den Abend scheint heute die Sonne bei klarem blauen Himmel. Dann wird es in der Nacht ein bisschen neblig. Der hält sich auch morgen in der Früh. Danach aber genauso schön wird wie heute mit ganz viel Sonne und 16 Grad in der Spitze.
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5: Kurz vor Feierabend, dazu wirst du begleitet von immer voll den Hits. Jetzt die aktuelle von Baby Rexha, das ist New Religion für dich hier auf Gong FM. Wir haben es 4:30.

0: Oliver Heldens mit A-E-I-O-U. Hier auf Gong FM, wir haben 16.38 Uhr. Hast du deinen Hund oder deine Katze eigentlich schon chippen lassen? Gerade bei Freigängerkatzen ist es übrigens in Regensburg seit Anfang des Jahres sogar Pflicht. Wenn dein Vierbeiner noch keinen Chip hat, gibt's diesen Samstag die Gelegenheit dazu. Im Tierheim Regensburg findet eine Chip-Aktion statt. Wir haben mit Ariane Weckerle, der ersten Vorsitzenden des Tierschutzvereins, gesprochen. Ariane, was ist am Samstag bei euch geboten?
1: Der Tierschutzverein Regensburg plant am Samstag von 9 bis um 12 Uhr eine Chip-Aktion im Tierheim Pettendorfer Straße 10 in Regensburg. Wir bieten da an, Katzen und Hunde gegen eine kleine Spende chippen zu lassen von unserer Tierärztin.
0: Und warum ist es eigentlich so wichtig, dass unsere Tiere gechippt sind?
1: Der Vorteil ist, wenn sie mal irgendwo entlaufen sind oder wenn mal ein Unfall passiert, dann kann man natürlich ganz schnell den Chip auslesen und den Eigentümer ermitteln. Man kann auch es gibt ja Katzenklappen, die auf Mikrochip programmiert werden können. Dann kann also auch nur die eigene Katze ins Haus. Oder auch Futterautomaten kann man mit dem Mikrochip da steuern.
0: Also, wenn dein Haustier noch keinen Chip hat, schau am Samstag im Tierheim Regensburg vorbei. Denn anders als ein Halsband kann dein Tier seinen Chip nicht einfach verlieren. Und wenn's mal ausbüchst, kann's dir leichter auch wieder zurückgebracht werden. Die letzten Minuten in Richtung Feierabend. Hier auf Gong FM sehr episch mit Evanescence. Bring me to life.

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0: außerdem ganz aktuell. Nico Santos gibt's mit Why Don't You Stay in voller Länge gleich um Punkt 5.
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2: Ich bin Gregor Jusse Moser. Der Personal

0: bei der Perso abgespeichert werden kann. Mit der DU-App soll man sich im Netz einfacher ausweisen können. Perspektivisch soll auch in der analogen Welt der Ausweis auf dem Handy ausreichen. Schritt für Schritt sollen andere Identitätsnachweise wie der Führerschein dazukommen. An allen rund 5700 Stationen der Deutschen Bahn inklusive der Bahnsteige gilt seit heute ein Alkoholverbot. Die Deutsche Bahn hat eine erste positive Bilanz gezogen. Ursula Winkler berichtet aus Berlin.
1: Mit dem Feierabendbierchen auf den Zug warten am Bahnsteig ist Geschichte. Nur in den Bahnhofsgaststätten bleibt das Trinken von Bier, Wein und Co. erlaubt. Oder dann später im Zug während der Fahrt. So sollen die Bahnhöfe nicht nur sicherer, sondern auch sauberer werden. Sicherheitskräfte sollen künftig auf die Menschen zugehen, die sich nicht an das Konsumverbot halten, mit Augenmaß, wie es heißt. Nicht-Einsichtigen droht ein Hausverbot. Bisher klappt die Maßnahme gut, es wurden laut Bahn keine besonderen Vorfälle bekannt.
0: Wie kann der Bürokratieabbau in Bayern gelingen? Fast 200 Vorschläge dafür hat jetzt eine Enquete-Kommission des Landtags vorgelegt. Nach gut 2 Jahren Arbeit schlägt die Kommission unter anderem vor, einzelne Ämter abzuschaffen oder zusammenzulegen oder auch Gemeinden zu größeren Verwaltungsgemeinschaften zu bündeln. Außerdem spricht sie sich für mehr Digitalisierung und KI-Einsatz in der Verwaltung aus. In der Fußball-Europa League müssen heute aus deutscher Sicht Hoffenheim und Leverkusen ran. Bayer ist in Polen bei Lech Posen zu Gast. Anstoß ist um 18.45 Uhr. Ab 21 Uhr spielt dann Hoffenheim. Es geht gegen Beşiktaş Istanbul aus der Türkei.
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4: A93, Holledau Richtung Regensburg. Zwischen Bad Abbach und Regensburg Nord, 9 Kilometer Stau. Wir haben 35 Minuten Zeitverlust. A93 Regensburg Richtung Holledau. Zwischen Regensburg Nord und Kreuz Regensburg. 5 Kilometer Stau, dauert 20 Minuten länger. Und A93 Weiden Richtung Regensburg. Zwischen Naburg und Schwandorf Nord. 2 Kilometer Stau, Zeitverlust da 10 Minuten. Allgemein haben wir eine ordentliche Portion Feierabendverkehr. Dauert überall ein paar Minütchen länger. Komm gut durch.
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4: Wenn du was weißt, ein Stau oder ein Blitzer, ruf gerne kurz durch. Geht über die 0800 0800 89.7, deine Gong FM Service Hotline.
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4: 18 Grad haben wir in Regensburg beim Bruckmandel, 17 in Siegenburg. Bis in den Abend scheint heute die Sonne bei klarem blauen Himmel. Morgen der Freitag schaut ähnlich aus. In der Früh erstmal Nebel, danach auch ganz viel Sonne. Höchstwerte 16 Grad.
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4: Raus aus der Firma, rein ins Auto, ab in den Feierabend. Und wir sind mit am Start, mit immer voll den Hits. Jetzt die neue von Nico Santos auf Gong FM.

0: FM, 17.16 Uhr. Schön, dass du mit am Start bist. Deutschland exportiert wieder was. Nach Autos und Bier jetzt das Wort Digger. Ein britischer Rapper, Morrison, singt in seinem Song Cause of You immer wieder Cause of You, Digger.
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0: Soll wohl ein Seitenhieb an den britischen Rapper Digger D sein. Und weil wir bei dem Wort sofort hellhörig werden, haben deutsche Fans die Kommentare mit dem Begriff geflutet.

Und jetzt ziehen die Briten tatsächlich nach. Für uns ist das Wort Digger ja längst Alltag. Seit Jahren steht Digger jedes Jahr zur Wahl fürs Jugendwort des Jahres. Und jetzt exportieren wir es einfach nach England. Made in Germany, Digger. Du bist bei Gong FM. Jetzt Jeremiah und YG. Das ist Don't Tell 'Em. Schönen Feierabend wünsche ich dir.

0: Serotonin. Gong FM mit James Hype und Serotonin. Wir haben 17.23 Uhr. Wir checken noch vor halb die Straßen, damit du gut durchkommst.
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8: Weil die meisten von uns selten im Deutschen Bundestag sind, kommt der Bundestag jetzt zu uns nach Regensburg. Und zwar mit einem großen Infomobil. Der 17 Meter lange und 26 Tonnen schwere Truck steht von heute bis Samstag auf dem Haidplatz. Interessierte finden dort gedruckte und digitale Infoangebote rund um die Arbeit des deutschen Parlaments. Sie können einen virtuellen Rundgang durch den Bundestag machen und bei Diskussionsrunden mitreden.
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0: A93, Weiden Richtung Regensburg. Zwischen Nappburg und Spandorf Nord. 2 Kilometer Stau, dauert 11 Minuten länger. A93, weiterer Verlauf Regensburg Richtung Holledau. Zwischen Regensburg Nord und Kreuz Regensburg. 4 Kilometer Stau, dauert 14 Minuten länger. Und die Gegenrichtung Holledau Richtung Regensburg. Zwischen Bad Abach und Regensburg Prüfening. 8 Kilometer Stau, plan da 26 Minuten mehr ein. Wenn du unterwegs bist, gute Fahrt.
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0: In Regensburg steht einer in der Wörthstraße bei Tempo 30, hat uns die Lucy gerade gemeldet. Danke dir. Wenn du noch mehr weißt, Staus oder Blitzer, ruf gern kurz durch. 0800 0800 89 7. Deine Gong FM Service Hotline.
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0: 18 Grad messen wir in Regensburg beim Schloss Thurn und Taxis. 17 auch noch in Pettendorf. Bis in den Abend scheint heute die Sonne bei klarem blauen Himmel. In der Nacht wird es dann aber ein bisschen neblig. Der bleibt auch morgen in der Früh. Danach wird es

0: Aber genauso schön wie heute. Ganz viel Sonne, Temperaturen bis 16 Grad.
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0: 17:30 Uhr. Feierabend ist bei vielen schon eingetütet. Wir schalten den Arbeitsmodus aus und die gute Laune ein. Mit The Bowser hier auf Gong FM. Das ist Magnetic. Schön, dass du mit am Start bist.

0: technisch wieder ein bisschen drüber. 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
1: Will I Am und Britney Spears mit Scream and Shout hier auf Gang FM um 17.52 Uhr. Willkommen im Feierabend. Und da gibt's gleich für dich Ray mit Where Is My Husband. Außerdem brandneu. Robin Schulz, Take It Slow, gibt's für dich gleich um Punkt 6.
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15: Ich bin Gregor Jose Moser. Eine App als digitale Brieftasche, in der zum Beispiel der Personalausweis abgespeichert werden kann. Darüber sollen sich Bürger ab kommendem Januar im Internet ausweisen können, wie der Bundestag beschlossen hat. Mehr von Tine Klimach.
16: Der digitale Ausweis soll es möglich machen, online ein neues Bankkonto zu eröffnen, einen Handyvertrag zu schließen oder ein Auto anzumieten. Deutschland setzt damit eine EU-Verordnung um. Außerdem sollen ältere Menschen künftig keinen neuen Personalausweis mehr beantragen müssen. Wer bei der Beantragung seines letzten Personalausweises 70 Jahre oder älter war, soll ihn unbegrenzt weiter nutzen dürfen. Und Reisepassinhaber müssen bei einem Umzug nicht mehr zum Amt, um den Wohnort umtragen zu lassen.
15: Kohle, Erdöl, Erdgas. Der Ausstieg aus fossilen Energien bringt weltweit betrachtet finanziell mehr Vorteile als Nachteile. Zu dem Ergebnis kommt das Potsdam-Institut für Klimafolgenforschung.

Forschung. Vor allem Länder auf dem afrikanischen Kontinent könnten von ihrem enormen Solarenergiepotenzial profitieren, heißt es. Die zentrale Botschaft der Forscher: Klimapolitik trage zum Erhalt des Wohlstands bei. Die Europäische Arzneimittelbehörde hat empfohlen, in der EU ein neues Gegenmittel gegen Bauchspeicheldrüsenkrebs zuzulassen. Das Mittel Daraxonrasib soll Erwachsenen helfen, deren metastasierter

0: mit Chemotherapie. Die Erschießung eines zum Tode verurteilten Attentäters im US-Bundesstaat Texas soll nun doch nicht online übertragen werden. Präsident Trump hat das damit begründet, dass viele Menschen lieber nicht zusehen wollen würden, wie der Mann sterbe. Verteidigungsminister Hegseth hatte vergangene Woche eine Übertragung angekündigt und das mit einer abschreckenden Wirkung erklärt.
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3: Die A93, Holledau Richtung Regensburg. Zwischen Bad Abach und Regensburg Nord. 9 Kilometer Stau dauert 24 Minuten länger. Die Gegenrichtung Regensburg Richtung Holledau. Zwischen Regensburg Pfaffenstein und Kreuz Regensburg. 3 Kilometer stockender Verkehr. Zeitverlust da 6 Minuten. Und B15 Regensburg Richtung Landshut. Zwischen Regensburg Ost und Obertraubling. Bisschen dichter Verkehr. Das dauert 8 Minuten länger. Gute Fahrt.
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3: Regensburg Wörthstraße bei Tempo 30 steht einer. Außerdem in der Lilien. Talstraße, da wird in Richtung Westbad geblitzt. Und in der Prüfeninger Schlossstraße steht auch noch einer. Landkreis Schwandorf, Burg Lengenfeld im Nabtalpark wird geblitzt. Melde Staus und Blitzer gerne mal kostenlos. Die 0800 0800 89.7 ist deine Gong FM Service Hotline.
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3: 18 Grad haben wir in Regensburg beim Haus der Bayerischen Geschichte, 17 in Zeidlarn. Bis sie untergeht, scheint heute die Sonne bei klarem blauen Himmel. In der Nacht wird es dann ein bisschen neblig, der hält sich auch morgen in der Früh erstmal hartnäckig. Danach wird es aber genauso schön wie heute mit Sonne pur und 16 Grad max.
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3: Geschafft! Der Donnerstag liegt auch hinter dir. Jetzt heißt Schuhe aus, was Leckeres essen und den Abend einfach genießen. Mit perfekter musikalischer Untermalung. Und die kriegst du jetzt von Robin Schulz. Das ist die brandneue Take It Slow hier auf Gong FM.

haben Ray und ich gemeinsam Where is my husband? Die große Frage gehört hier auf Gong FM. Wir haben es 18:09 Uhr. Willkommen im Feierabend.

Tame Impala und Jenny Dracula hier auf Gong FM. Es gibt kein schlechtes Wetter, nur schlechte Kleidung. Den Spruch kennen wir wahrscheinlich alle von Oma oder von der Mama. Aber was, wenn du dir warme Kleidung einfach nicht leisten kannst? Gerade für obdachlose Menschen wird es jetzt mit den kälteren Tagen wirklich richtig schwierig. Die Rengsburger Herzen

0: unterstützen, wollen deswegen helfen und du kannst mitmachen. Arno, du hast das Ganze ins Leben gerufen. Wie genau können wir Regensburger denn helfen?
1: Jetzt, wenn es kalt wird, geht es wieder los und da sammeln wir natürlich wieder Schlafsäcke, Isomatten und Rucksäcke. Und was natürlich auch immer ganz, ganz wichtig ist, gebrauchte Handys. Also die sammelt man das ganze Jahr eigentlich, weil das für den obdachlosen Menschen ganz ein wichtiges Instrument ist. Also jetzt mal die ganzen Sachen, was halt so ein obdachloser Mensch auch zu tun hat, Behördengänge und so weiter, das geht ja halt alles fast online und deswegen waren halt wichtig Smartphones.
0: Wenn ich jetzt einen Rucksack oder ein altes Handy gefunden habe, wo kann ich meine Sachen denn abgeben?
1: Wir sind in der Dr. Gesslerstraße 31 in der Herzenzentrale. Das ist in Königswiesen, oberhalb vom Köbelcenter. Und dann sind wir jeden Abend von 18.30 Uhr bis ungefähr 20.30 Uhr bei unserer Ausgabestelle am Fischmarkt unten. Und da können es die Leute auch vorbeibringen.
0: Arno, vielen Dank dir. Also, schnapp dir heute Abend mal ein bisschen Zeit. Durchsuch deinen Schrank oder den Keller und schau, was du nicht mehr brauchst. Damit kannst du obdachlosen Menschen bei uns in der Region nämlich richtig helfen. Was gerade gebraucht wird und alle Infos zur Abgabe findest du auch nochmal auf unserem Instagram gongfm89_7. Wunderschönen Donnerstag, Feierabend wünsche ich dir. Jetzt mit Medusa hier bei Regensburgs Hitradio.

0: Das ganz neu in der Gong FM Playlist. Jack Dean mit Mercy, 18:24.
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16: Der Autologistiker Bremer Lagergesellschaft will 70 Millionen Euro in den Hafen Kelheim-Saal investieren. Mit dem Geld soll ein neues Parkregal mit Parken für bis zu 7000 Autos gebaut werden. Außerdem wird vor Ort eine Ladeinfrastruktur für Elektro-LKWs geschaffen.
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0: A93, Holledau Richtung Regensburg. Zwischen Bad Abbach und Kreuz Regensburg. 4 Kilometer stockender Verkehr. Sonst schaut's gut aus. Gute und sichere Fahrt.
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0: Regensburg, Wörthstraße. Da wirst du bei Tempo 30 geblitzt. Außerdem in der Lilienthalstraße. Da steht einer Richtung Westbad. Regensburg, Prüfeninger Schlossstraße. Da steht auch noch einer. Im Landkreis Schwandorf wird in Burg Lengenfeld geblitzt. Und zwar im Nabtalpark. Wenn du noch mehr weißt, ein Stau oder ein Blitzer, ruf gerne kurz durch. 0800 0800 89.7 ist deine kostenlose Gong FM Service Hotline.
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1: 17 Grad haben wir in Regensburg im Inselpark, 17 sind es auch in Pendling. Langsam aber sicher kühlt es jetzt runter. Die Sonne geht ja auch langsam unter. Und dann wird es in Richtung Nacht auch ein bisschen neblig. Der Nebel, der hält sich morgen in der Früh auch erstmal hartnäckig. Danach wird es morgen aber genauso schön wie heute mit ganz viel Sonne und Temperaturen bis 16 Grad.
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1: Herzlich willkommen im Feierabend und in dem feiern wir auch gemeinsam ein bisschen und zwar gleich mit Wiz Khalifa. Vorher die aktuelle von Jason Derulo, das ist Mi Chico auf

0: Temptations. Baby Close Temptations hier auf Gong FM 18.36 Uhr. Ein Hundebiss in Neutraubling hat für ordentlich Aufsehen gesorgt. Eine ältere Frau ist von einem fremden Hund schwer verletzt worden. Die Tierschutzorganisation PETA fordert deshalb einen verpflichtenden Hundeführerschein für Bayern. In anderen Bundesländern gibt's den schon. Wir haben mit Lisa Redegeld von PETA gesprochen. Lisa, wo hat bei diesem Vorfall das Problem gelegen und wie kann man solche Situationen in Zukunft vielleicht verhindern?
1: In dem Fall aus Neutraubling, da war offenbar ein Geschäft, wo sich eine fremde Person befunden hat, worauf der Hund reagiert hat. Und hätte man auf die Sprache des Hundes geachtet, wäre dieser Vorfall vielleicht vermeidbar gewesen. Und deswegen ist es halt so enorm wichtig, dass man sich darüber schlau macht, wie kommuniziert ein Hund, damit eben solche Vorfälle, die wirklich täglich passieren, verhindert werden können.
0: Okay, es geht also auch darum, die Körpersprache und das Verhalten von Hunden einfach besser zu verstehen. Wie muss ich mir so einen Hundeführerschein denn vorstellen? Was wird da geprüft?
1: Im besten Fall wird die theoretische Prüfung absolviert, bevor ein Hund überhaupt aufgenommen wird. Und dann die praktische Prüfung innerhalb eines Jahres nach Aufnahme eines Hundes. Und bei der praktischen Prüfung wird halt so Alltagssituationen mit dem Hund werden dort trainiert. Beim theoretischen Teil geht es generell um Verhalten von Hunden, was man bei der Hundehaltung beachten muss.
0: Danke dir, Lisa. Laut einer PETA-Umfrage stehen 68% der Deutschen dem Hundeführerschein positiv gegenüber. Wie schaut's bei dir aus? Sinnvolle Pflicht oder unnötig? Schreib uns deine Meinung gerne an die 0160 89 7 089 7. Willkommen im Feierabend. Du bist bei

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0: Ain't in L.A. Außerdem Low ist auch mit am Start. Hörst du mit Lieke in voller Länge gleich um Punkt 7.
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14: Ich bin Gregor Jose Moser. Der Personalausweis soll ab Januar auch auf dem Smartphone verfügbar sein. Der Bundestag hat die Einführung der sogenannten digitalen Brieftasche beschlossen, in der eben etwa der Perso abgespeichert werden kann. Mit der DU-App soll man sich im Netz einfacher ausweisen können. Perspektivisch soll auch in der analogen Welt der Ausweis auf dem Handy ausreichen. Schritt für Schritt

0: sollen andere Identitätsnachweise wie der Führerschein dazukommen. Wenn Kunden Opfer von Kontobetrug werden, müssen Banken ihnen das verlorene Geld erst einmal sofort erstatten. Das hat der Europäische Gerichtshof entschieden. Das gilt auch dann, wenn die Bank den Kunden grobe Fahrlässigkeit vorwirft, zum Beispiel nach einem Phishing-Betrug.
1: Im Kern sagt das höchste EU-Gericht, die Erstattung der nicht autorisierten Zahlung und

0: wird am Betrug mitgewirkt zu haben. Und nach der Erstattung könne man dann regeln, wer schlussendlich verantwortlich ist.
1: Im Streit um ein Instagram-Video von Bundeswirtschaftsministerin Reiche hat die Linke am Bundesverfassungsgericht einen Erfolg erzielt. Die Ministerin und CDU-Politikerin muss das Video zunächst entfernen, entschied das höchste deutsche Gericht und gab damit einem Eilantrag der Linken statt. In dem Video hatte Reiche vor einer Enteignungspolitik der Linken gewarnt, auf dem offiziellen Account des Wirtschaftsministeriums trotz des Neutralitätsgebots. Patientinnen und Patienten sollen im Notfall künftig zielgenauer und besser versorgt werden. Dazu hat der Bundestag eine Reform der Notfallversorgung beschlossen. Künftig soll in einer fachlichen Ersteinschätzung telefonisch oder vor Ort festgelegt werden, welche Hilfe jemand braucht. Die Telefonnummer 112 und die ärztliche Bereitschaftsnummer 116 117 sollen dafür enger verknüpft werden.
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4: A93, Holledau, Regensburg. In Höhe Regensburg-Prüfening haben wir aktuell eine Person auf der Fahrbahn. Bitte in beiden Richtungen vorsichtig fahren. Sonst schaut's gut aus. Gute Fahrt.
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4: Regensburg, Wörthstraße, da steht einer bei Tempo 30. Außerdem in der Lilienthalstraße, da wird in Richtung Westbad geblitzt. Und Prüfeninger Schlossstraße, da steht auch noch einer. Landkreis Schwandorf, da trifft's Burglengenfeld im Nabtalpark. Meldestaus und Blitzer, gerne kostenlos. Die 0800 0800 89.7 ist dein. Eine Gong FM Service Hotline.
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4: 16 Grad haben wir in Regensburg beim Jahnstadion. 16 sind es auch in Barbing. Richtig, richtig schön war es heute den ganzen Tag mit ganz viel Sonne. Der Himmel bleibt auch in der Nacht klar. Es kommt aber eine ordentliche Portion Nebel dazu. Es kühlt runter auf 5 Grad Tiefstwerte. Der Nebel, der hält sich auch morgen in der Früh erstmal hartnäckig. Danach wird es aber genauso schön wie heute mit ganz viel Sonne und 16 Grad in der Spitze.
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Morgen FM mit der brandneuen von Martin Garrix und Ed Sheeran. Repeat it. Willkommen im Feierabend, der vorletzte der Woche. Und das feiern wir gemeinsam. Gleich mit Gala und Freed from Desire. Vorher ein bisschen Hip-Hop. Das ist Lunis mit I Got Five On It hier bei Regensburgs

0: Und egal wohin du aktuell unterwegs bist, normaler Verkehr auf den Straßen in der Region, gute Fahrt.
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3: Es war so schön heute in Regensburg und der Region mit ganz viel Sonne, fast keinen Wolken und Höchstwerten von 18 Grad. In der Nacht bleibt der Himmel auch überwiegend klar und es bleibt trocken. Es kühlt aber runter auf Tiefstwerte von 5 Grad. Dazu gibt es eine ordentliche Portion Nebel. Die hält sich dann auch morgen am Freitag erstmal hartnäckig. Wenn sie sich dann aber endlich verzogen hat, dann wird es genauso schön wie heute auch. Ganz viel Sonne und 16 Grad in der Spitze.
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Spaziergang mit einem Mann und schon brodelt die Gerüchteküche. Olivia Rodrigo reicht's jetzt mit den Spekulationen um ihr Liebesleben. Nachdem sie im Sommer mit einem Finanzmann aus New York fotografiert wurde, wurde direkt über eine neue Beziehung getuschelt. Doch Olivia stellt klar, sie ist Single und hat aktuell keinen Freund. Besonders nervt sie, dass Paparazzi sie sogar vor ihrer eigenen Haustür abpassen. Es würde sich teilweise wie Stalking anfühlen. Und trotzdem, an die große

0: Liebe glaubt Olivia weiterhin, heiraten möchte sie irgendwann auf jeden Fall. Bis dahin gilt aber Schluss mit den wilden Spekulationen und ein bisschen mehr Privatsphäre für die Sängerin. Im Hip-Hop haben sie sich beide früher nichts geschenkt. Jay-Z gegen Nas, einer der legendärsten Rap-Beefs überhaupt. Anfang der 2000er flogen die verbalen Spitzen, unter anderem mit knallharten Diss-Tracks. Doch jetzt macht Jay-Z klar, der Streit ist längst Geschichte. In seiner neuen Doku erzählt er, dass hinter der Rivalität vor allem Konkurrenzdenken steckte. Beide wollten zeigen, wer der Bessere ist und hatten trotzdem großen Respekt voreinander. Heute sind die beiden sogar richtig gute Freunde. Aus Beef ist also eine richtige Bro-Liebe geworden und manchmal macht Konkurrenz eben nicht nur bessere Musik, sondern am Ende sogar echte Freundschaft, wie jetzt im Beispiel von Jay-Z und Nas.
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10: Ich bin Gregor Jose Moser. Bisher können Frauen im Alter von 50 bis 75 Jahren am Brustkrebs-Screening teilnehmen. Künftig soll es auch für jüngere Frauen ab 45 Jahren eine Kassenleistung werden. Das hat der gemeinsame Bundesausschuss entschieden. Ursula Winkler berichtet.
11: Brustkrebs ist die häufigste Krebsart bei Frauen. Mit dem Mammographieverfahren können Knoten in der Brust schon in einem sehr frühen Stadium entdeckt werden, oft bevor man sie ertasten kann. Frauen ab 50 bekommen bereits alle 2 Jahre eine Einladung zu der Untersuchung, künftig auch jüngere. Läuft alles nach Plan, können Frauen ab 45 ab August im nächsten Jahr Termine wahrnehmen. Voraussichtlich ab 2028 werden sie dann auch regelmäßig persönlich zu den Screenings eingeladen.
10: Bundeswirtschaftsministerin Reiche muss ein Instagram-Video vorerst löschen. Das Bundesverfassungsgericht hat einem Eilantrag der Linken stattgegeben. In dem Video vom 23. September, kurz nach dem Wahlsieg der Linken in Berlin, hatte Reiche gewarnt, es sei gefährlich für den Investitionsstandort Deutschland, wenn eine Partei über Enteignung spreche. Die Linke sieht darin eine Verletzung des Neutralitätsgebots, weil die CDU-Politikerin Reiche das Video auf dem offiziellen Account des Wirtschaftsministeriums veröffentlicht hatte. Die Erschießung eines zum Tode verurteilten Attentäters im US-Bundesstaat Texas soll nun doch nicht online übertragen werden. Präsident Trump hat das damit begründet, dass viele Menschen lieber nicht zusehen wollen würden, wie der Mann sterbe. Verteidigungsminister Hegseth hatte vergangene Woche eine Übertragung angekündigt und das mit einer abschreckenden Wirkung erklärt. Der Bahnhof in Ansbach ist Bahnhof des Jahres 2026. Das hat das Verkehrsbündnis

0: Allianz pro Schiene mitgeteilt. Die Jury lobt die helle, freundliche Atmosphäre nach dem mehrjährigen Umbau sowie die gute Anbindung mit Bus, Auto und Fahrrad. Der Freistaat Bayern hat den barrierefreien Ausbau mit mehr als 20 Millionen Euro gefördert.
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0: Dazu gibt's eine ordentliche Portion Nebel, die hält sich dann auch morgen am Freitag erstmal hartnäckig. Wenn sie sich dann aber endlich verzogen hat, dann wird's genauso schön wie heute auch. Ganz viel Sonne und 16 Grad in der Spitze.
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0: Und aktuell für dich, normaler Verkehr auf den Straßen in der Region. Egal wo es hingeht, gute Fahrt.
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3: Es war so schön heute in Regensburg und der Region mit ganz viel Sonne, fast keinen Wolken und Höchstwerten von 18 Grad. In der Nacht bleibt der Himmel auch überwiegend klar und es bleibt trocken. Es kühlt aber runter auf Tiefstwerte von 5 Grad. Dazu gibt es eine ordentliche Portion Nebel, die hält sich dann auch morgen am Freitag erstmal hartnäckig. Wenn sie sich dann aber endlich verzogen hat, dann wird es genauso schön wie heute auch. Ganz viel Sonne und 16 Grad in der Spitze.

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7: Ich bin Gregor Jose Moser. Eine App als digitale Brieftasche, in der zum Beispiel der Personalausweis abgespeichert werden kann. Darüber sollen sich Bürger ab kommendem Januar im Internet ausweisen können, wie der Bundestag beschlossen hat. Mehr von Tine Klimach.
8: Der digitale Ausweis soll es möglich machen, online ein neues Bankkonto zu eröffnen, einen Handyvertrag zu schließen oder ein Auto anzumieten. Deutschland setzt damit eine EU-Verordnung um. Außerdem sollen ältere Menschen künftig keinen neuen Personalausweis mehr beantragen müssen. Wer bei der Beantragung seines letzten Personalausweises 70 Jahre oder älter war, soll ihn unbegrenzt weiter nutzen dürfen. Und Reisepassinhaber müssen bei einem Umzug nicht mehr zum Amt, um den Wohnort umtragen zu lassen.
7: Im Streit um ein Instagram-Video von Bundeswirtschaftsministerin Reiche hat die Linke am Bundesverfassungsgericht einen Erfolg erzielt. Die Ministerin und CDU-Politikerin muss das Video zunächst entfernen, entschied das höchste deutsche Gericht und gab damit einem Eilantrag der Linken statt. In dem Video hatte Reiche vor einer Enteignungspolitik der Linken gewarnt, auf dem offiziellen Account des Wirtschaftsministeriums trotz des Neutralitätsgebots. Die Erschießung eines zum Tode verurteilten Attentäters im US-Bundesstaat Texas soll nun doch nicht online übertragen werden. Präsident Trump hat das damit begründet, dass viele Menschen lieber nicht zusehen wollen würden, wie der Mann sterbe. Verteidigungsminister Hegseth hatte vergangene Woche eine Übertragung angekündigt und das mit einer abschreckenden Wirkung erklärt. Patientinnen und Patienten sollen im Notfall künftig zielgenauer und besser versorgt werden. Dazu hat der Bundestag eine Reform der Notfallversorgung beschlossen. Künftig soll in einer fachlichen Ersteinschätzung telefonisch oder vor Ort festgelegt werden, welche Hilfe jemand braucht. Die Telefonnummer 112 und die ärztliche Bereitschaftsnummer 116 117 sollen dafür eng verknüpft werden.
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9: Wir hätten für dich normalen Verkehr auf den Straßen in der Region gut und sicher ankommen.
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10: Es war so schön heute in Regensburg und der Region mit ganz viel Sonne, fast keinen Wolken und Höchstwerten von 18 Grad. In der Nacht bleibt der Himmel auch überwiegend klar und es bleibt trocken. Es kühlt aber runter auf Tiefstwerte von 5 Grad. Dazu gibt's eine ordentliche Portion Nebel, die hält sich dann auch morgen am Freitag erstmal hartnäckig. Wenn sie sich dann

0: endlich verzogen hat, dann wird es genauso schön wie heute auch. Ganz viel Sonne und 16 Grad in der Spitze.
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0: den Straßen in der Region. Egal wo es hingeht, gute Fahrt.
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3: Es war so schön heute in Regensburg und der Region mit ganz viel Sonne, fast keinen Wolken und Höchstwerten von 18 Grad. In der Nacht bleibt der Himmel auch überwiegend klar und es bleibt trocken. Es kühlt aber runter auf Tiefstwerte von 5 Grad. Dazu gibt's eine ordentliche Portion Nebel. Die hält sich dann auch morgen am Freitag erstmal hartnäckig. Wenn sie sich dann aber endlich verzogen hat, dann wird's genauso schön wie heute auch. Ganz viel Sonne und 16 Grad in der Spitze.
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2: Ich bin Yves Simon. Langsam aber sicher nimmt die Digitalisierung auch bei uns in Deutschland an Fahrt auf. Der Personalausweis, der soll ab Januar auch auf unserem Smartphone verfügbar sein. Der Bundestag hat die Einführung der sogenannten digitalen Brieftasche beschlossen, in der eben zum Beispiel auch der Perso abgespeichert werden kann. Mit der DU-App soll man sich im Netz einfacher ausweisen können. Perspektivisch soll auch in der analogen Welt der Ausweis auf dem Handy dann ausreichend sein. Bisher können Frauen erst ab 50 am Brustkrebs-Screening teilnehmen. Künftig soll das schon ab 45 Jahren eine Kassenleistung werden. Das hat der gemeinsame Bundesausschuss beschlossen. Ursula Winkler berichtet.
3: Brustkrebs ist die häufigste Krebsart bei Frauen. Mit dem Mammographieverfahren können Knoten in der Brust schon in einem sehr frühen Stadium entdeckt werden, oft bevor man sie ertasten kann. Frauen ab 50 bekommen bereits alle 2 Jahre eine Einladung zu der Untersuchung, künftig auch Jüngere. Läuft alles nach Plan, können Frauen ab 45 ab August im nächsten Jahr Termine wahrnehmen.
2: Bundeswirtschaftsministerin Reiche muss ein Instagram-Video wieder löschen. Das Bundesverfassungsgericht hat einem Eilantrag der Linken stattgegeben. In dem Video vom 23. September, also kurz nach dem Wahlsieg der Linken in Berlin, da hatte Reiche gewarnt, dass es doch gefährlich wäre für den Investitionsstandort Deutschland, wenn eine Partei über Enteignung sprechen würde. Die Linken findet das nicht so lustig. Sie sieht darin eine Verletzung des Neutralitätsgebots, vor allem weil die CDU-Politikerin Reiche das Video auf dem offiziellen

offiziellen Account des Wirtschaftsministeriums veröffentlicht hatte. Wie kann der Bürokratieabbau bei uns in Bayern gelingen? Fast 200 Vorschläge dafür hat jetzt eine Kommission des Landtags vorgelegt. Nach gut 2 Jahren Arbeit schlägt sie unter anderem vor, einzelne Ämter einfach abzuschaffen oder zusammenzulegen oder auch Gemeinden zu größeren Verwaltungsgemeinschaften zu bündeln. Außerdem spricht sie sich für mehr Digitalisierung und KI.

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1: Normaler Verkehr auf den Straßen in der Region für dich gut und sicher ankommen.
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3: Es war so schön heute in Regensburg und der Region mit ganz viel Sonne, fast keinen Wolken und Höchstwerten von 18 Grad. In der Nacht bleibt der Himmel auch überwiegend klar und es bleibt trocken. Es kühlt aber runter auf Tiefstwerte von 5 Grad. Dazu gibt's eine ordentliche Portion Nebel, die hält sich dann auch morgen am Freitag erstmal hartnäckig. Wenn sie sich dann aber endlich verzogen hat, dann wird's genauso schön wie heute auch. Ganz viel Sonne und 16 Grad in der Spitze.
4: Punkt 22 Uhr.
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0: hier die aktuellen Meldungen von den Straßen bei uns in der Region. Fahr auf der A3 Regensburg in Richtung Passau besonders vorsichtig. Zwischen den Anschlussstellen Kirchroth und Bogen kommt es zu Behinderungen wegen eines defekten Fahrzeugs.
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3: Es war so schön heute in Regensburg und der Region mit ganz viel Sonne, fast keinen Wolken und Höchstwerten von 18 Grad. In der Nacht bleibt der Himmel auch überwiegend klar und es bleibt trocken. Es kühlt aber runter auf Tiefstwerte von 5 Grad. Dazu gibt's eine ordentliche Portion Nebel. Die hält sich dann auch morgen am Freitag erstmal hartnäckig. Wenn sie sich dann aber endlich verzogen hat, dann wird's genauso schön wie heute auch. Ganz viel Sonne und 16 Grad in der Spitze.
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1: Ich bin Yves Simon. Wer raucht, muss voraussichtlich ab dem kommenden Jahr mehr Geld für seine Sucht einplanen. Der Bundestag befasst sich jetzt gerade am Abend mit einem Gesetzentwurf, wonach die Steuer auf Tabakprodukte angehoben werden soll. Eine Schachtel Zigaretten könnte dann bald mehr als 10 Euro kosten und auch die Preise für Vapes sollen deutlich rauf. Aus Berlin, Ronny Thorau.
2: Die Tabaksteuerreform wurde da auf der Zielgeraden, gerade auch für Vapor, nochmal deutlich verschärft. Ursprünglich sollten die Preise für den Milliliter Liquid um einen Cent pro Jahr steigen. Jetzt sind es mehrere Cent pro Jahr. Man kann das so umrechnen. Im Moment kosten viele E-Zigarettenflüssigkeiten so 12 Euro. Das rechnen Branchenvertreter so vor. Und bis zum Jahr 2030 würde das dann auf rund 15 Euro steigen.
1: US-Präsident Trump lenkt ein, er hat die geplante Live-Übertragung einer Hinrichtung im US-Bundesstaat Texas doch noch gestoppt, nach massiver Kritik. Zuvor hatte Verteidigungsminister Hegseth die Übertragung mit einer abschreckenden Wirkung begründet. International allerdings hat das für Entsetzen und heftige Kritik gesorgt. Die SPD stellt sich nach dem Rücktritt von Bärbel Baas neu auf. Sie war ja neben Lars Klingbeil Co-Vorsitzende bei den Sozialdemokraten. Inzwischen steht auch der Zeitplan. Für Mitte Januar ist jetzt ein Bundesparteitag in Bremen angesetzt. Da soll dann nicht nur über die vakante Stelle von Bärbel Baas abgestimmt werden, sondern auch über Lars Klingbeil. Der hat bisher noch offen gelassen, ob er überhaupt noch mal antritt. An der Doppelspitze an sich will die Partei aber festhalten. Harry Kane bleibt wohl länger beim FC Bayern. Laut mehreren Medien hat sich der Stürmer mit dem FC Bayern auf einen neuen Verein bis 2029 geeinigt. Club und Spieler sind demnach grundsätzlich einig. Es geht hier nur noch um letzte Formalitäten. Spätestens in den nächsten 10 Tagen soll Kane unterschreiben.
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4: Hier die aktuellen Meldungen von den Straßen bei uns in der Region. Wenn du gerade auf der A3 Nürnberg in Richtung Regensburg unterwegs bist, fahr zwischen den Anschlussstellen Parsberg und Beratzhausen besonders vorsichtig. Hier kommt es zu Verzögerungen durch ein Reh auf der Fahrbahn.

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1: Es war so schön heute in Regensburg und der Region mit ganz viel Sonne, fast keinen Wolken und Höchstwerten von 18 Grad. In der Nacht bleibt der Himmel auch überwiegend klar und es bleibt trocken. Es kühlt aber runter auf Tiefstwerte von 5 Grad. Dazu gibt's eine ordentliche Portion Nebel, die hält sich dann auch morgen am Freitag erstmal hartnäckig. Wenn sie sich dann aber endlich verzogen hat, dann wird's genauso schön wie heute auch. Ganz viel Sonne und 16 Grad in der Spitze.
0: Punkt. 23 Uhr. 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

0: Und aktuell für dich normaler Verkehr auf den Straßen in der Region. Egal wo es hingeht, gute Fahrt.
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3: Es war so schön heute in Regensburg und der Region mit ganz viel Sonne, fast keinen Wolken und Höchstwerten von 18 Grad. In der Nacht bleibt der Himmel auch überwiegend klar und es bleibt trocken. Es kühlt aber runter auf Tiefstwerte von 5 Grad. Dazu gibt's eine ordentliche Portion Nebel. Die hält sich dann auch morgen am Freitag erstmal hartnäckig. Wenn sie sich dann aber endlich verzogen hat, dann wird's genauso schön wie heute auch. Ganz viel Sonne und 16 Grad in der Spitze.
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1: Ich bin Christoph Kreis. Ausweisen ganz einfach mit dem Smartphone. Das soll ab dem kommenden Jahr möglich sein, denn der Bundestag hat die digitale Brieftasche beschlossen. Für das Handy gibt es dann die DU-App und darauf kann man den Personalausweis abspeichern, später dann auch den Führerschein. Dann braucht es bei Behörden oder Vertragspartnern keine Plastikkarte mehr. Im Streit um ein Instagram-Video von Bundeswirtschaftsministerin Katharina Reiche hat die Linke am Bundesverfassungsgericht einen Erfolg erzielt. Die Ministerin muss das Video zunächst entfernen. Das höchste deutsche Gericht in Karlsruhe gab damit einem Eilantrag der Linken statt. Ursula Winkler berichtet.
2: Das Video zeigt eine Rede von Wirtschaftsministerin Reiche. Es wurde auf dem Insta-Kanal ihres Ministeriums geteilt. Kurz nach dem Wahlsieg der Linken in Berlin. Reiche warnt darin, es sei gefährlich für den Investitionsstandort Deutschland, dass eine Partei über Enteignung spreche und Antisemitismus offen lebe. Reiche muss das Video jetzt löschen, bis die Klage richtig verhandelt wurde. Je nach Ausgang des Verfahrens darf das Video dann wieder veröffentlicht werden oder auch nicht.
1: Der Bahnhof in Ansbach ist der Bahnhof des Jahres 2026. Das hat das Verkehrsbündnis Allianz pro Schiene mitgeteilt. Die Jury lobte die helle, freundliche Atmosphäre nach dem mehrjährigen Umbau sowie die gute Anbindung mit Bus, Auto und Fahrrad. Der Freistaat Bayern hat den barrierefreien Ausbau in Ansbach mit mehr als 20 Millionen Euro gefördert. In der Fußball-Europa League hat Bayer Leverkusen mit 4:0 beim polnischen Club Lech Posen gewonnen. Hoffenheim hat mit 2:3 daheim gegen Beşiktaş Istanbul verloren. Und in der Conference League hat Freiburg einen knappen 3:2-Sieg bei Jablonec in Tschechien eingefahren.
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3: Aktuell hast du normalen Verkehr auf den Straßen in der Region. Gute Fahrt.
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Regensburg und der Region mit ganz viel Sonne, fast keinen Wolken und Höchstwerten von 18 Grad. In der Nacht bleibt der Himmel auch überwiegend klar und es bleibt trocken. Es kühlt aber runter auf Tiefstwerte von 5 Grad. Dazu gibt's eine ordentliche Portion Nebel, die hält sich dann auch morgen am Freitag erstmal hartnäckig. Wenn sie sich dann aber endlich verzogen hat, dann wird's genauso schön wie heute auch. Ganz

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0: Und aktuell haben wir für dich normalen Verkehr, egal wohin du unterwegs bist. Gute Fahrt.
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1: Ich bin Christoph Kreis. Rauchen und Vapen wird bald noch teurer. Der Bundestag hat am Abend eine schrittweise Erhöhung der Tabaksteuer beschlossen. Bis 2030 steigt sie jährlich beispielsweise eine 20er-Schachtel Zigaretten.

0: wird am Ende rund 4 Euro teurer sein als aktuell. Der Staat rechnet mit zusätzlichen Einnahmen in Milliardenhöhe. Die meisten Raucher dürften ihrem Laster aber trotz der Erhöhung treu bleiben, glauben Suchtexperten. Bundeswirtschaftsministerin Reiche muss ein Instagram-Video, in dem sie der Linkspartei Antisemitismus vorgeworfen hatte, vorerst offline nehmen. Das hat das Bundesverfassungsgericht in Karlsruhe entschieden. Durch die Verbreitung des Videos drohe der Linken ein Nachteil im politischen Wettbewerb, so die Richter. Ob Reiche auch gegen das Neutralitätsgebot des Staates verstoßen hat, wird zu einem späteren Zeitpunkt entschieden. Der frühere Staatschef Venezuelas Nicolas Maduro hat bei einer Anhörung vor einem New Yorker Gericht die von den USA gegen ihn erhobenen Vorwürfe zurückgewiesen. Er soll während seiner Präsidentschaft mehrere US-Bürger in venezolanischen Gefängnissen gefoltert haben. Im Januar hatte das US-Militär Maduro in einer spektakulären Nacht- und Nebelaktion aus Venezuela entführt und in die USA gebracht. 3 Bundesliga-Teams waren heute international im Einsatz, jeweils in der Europa League. Gewann Bayer Leverkusen bei Lech Posen in Polen mit 4:0. Hoffenheim unterlag zu Hause Beşiktaş Istanbul mit 2:3. In der Conference League setzte sich der aktuelle Bundesliga-Tabellenführer Freiburg mit 3:2 gegen Jablonec aus Tschechien durch.
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2: Und egal, wohin du aktuell unterwegs bist, normaler Verkehr auf den Straßen in der Region, gute Fahrt.
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3: Heute am Freitag hält sich der Nebel erstmal hartnäckig, danach wird's aber richtig schön. Sonne pur und 16 Grad in der Spitze.
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1: Ich bin Christoph Kreis. Mit dem Handy zu bezahlen ist ja längst Standard. Mit dem Handy ausweisen könnte es bald werden. Der Bundestag hat grünes Licht für die digitale Brieftasche ab 2027 gegeben. In einer App können der Personalausweis und andere Dokumente wie das ÖPNV-Ticket dann gespeichert werden. Betonung auf können gespeichert werden. Die App ist freiwillig. Der Plastikkartenperso bleibt natürlich gültig. In den USA war es zuletzt das Diskussionsthema schlechthin. Eine für Anfang Dezember geplante Hinrichtung in Texas sollte per Livestream gezeigt werden. Offizielle Begründung: Abschreckung. Nach massiver Kritik aus

0: In- und Ausland hat US-Präsident Trump diese Live-Übertragung nun doch abgesagt. Viele gute und gut meinende Menschen würden sich das nicht ansehen wollen, so Trump. Deutschland und Frankreich haben sich Berichten zufolge auf einen Kompromiss geeinigt, um das geplante EU-weite Verbrenner aus deutlich abzuschwächen. Demnach müssten die Autobauer den CO2-Ausstoß bis 2035 zwar weiterhin um 90% senken, die übrigen 10% aber nicht mehr ausgleichen. Ob die restlichen EU-Länder diesen Kompromiss mittragen, ist noch offen. Ein Brustkrebs-Screening zahlt die Krankenkasse bislang nur für Frauen zwischen 50 und 75 Jahren. Künftig können diese Leistung auch schon Frauen ab 45 in Anspruch nehmen. Das hat der gemeinsame Bundesausschuss für die gesetzlichen Krankenversicherungen beschlossen. Brustkrebs ist die häufigste Krebsform bei Frauen. Mit einer Mammographie lassen sich Knoten in der Brust aber schon oft erkennen, bevor man sie ertasten kann.
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2: Und aktuell findest du normalen Verkehr auf den Straßen bei uns in der Region vor. Gut und sicher ankommen.
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3: Heute am Freitag hält sich der Nebel erstmal hartnäckig. Danach wird's aber richtig schön. Sonne pur und 16 Grad in der Spitze.
4: Punkt. 2 Uhr. 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